0: tragische Ausgelassenheit, perkussiv und tänzerisch, eine Musik voller Zitate und Stilwechsel. So muss es wohl zugehen, wenn sich nach Mitternacht die Toten aus ihren Gräbern erheben. Das war der Danse Macabre von Jörg Wiedmann, dem aktuellen Kapellkompositeur der Sächsischen Staatskapelle, der in dieser Saison zugleich auch der Kapellvirtuos ist. Im nächsten Stück dieses von MDR Klassik aufgezeichneten Konzerts stellt Jörg Wiedmann beide Professionen unter Beweis, die des Komponisten und die des Virtuosen. Seine Fantasie für Klarinette Solo hat der 1973 in München Geborene mit 19 Jahren komponiert. Ein Rausch ohne Taktstriche, wie er betonte. Vor diesem Solo wies Wiedmann darauf hin,
1: dass auch dieses Stück ohne Kammerier von Webers Kunst für die Klarinette zu schreiben nicht möglich wäre. Vielleicht erinnern Sie sich aus dem Quintett im letzten Satz an diese Figur. Da kommen so viele schnelle Töne vor. Das ist ein solcher Temporausch. Und das hat mich für dieses Stück einfach sehr inspiriert. Aber ich möchte gar nicht große Worte über das Stück machen, sondern es einfach für Sie spielen. Viel Vergnügen mit der Fantasie für Klarinette Solo.

wird. Ferner stehen ein Sinfoniekonzert an, in dem Wiedmanns Lied für Orchester mit Gustav Mahlers Lied von der Erde verbunden wird, unter der musikalischen Leitung von Chefdirigent Daniele Gatti, sowie eine Uraufführung, die im kommenden Frühjahr beim Festival Beethoven 4 Tage 9 Sinfonien erklingen wird. Unser Konzertabend mit einer Aufzeichnung des Sonderkonzerts Romantik pur wird mit einem echten Romantiker beendet, mit der 5. Sinfonie von Felix Mendelssohn Bartholdy, der sogenannten Reformationssinfonie. Eine Huldigung des einstigen Gewandhauskapellmeisters, die für Jörg Wiedmann eine Herzenssache war, wie er bekannte.

0: Die Reformationssinfonie von Felix Mendelssohn Bartholdy, sie war der Schlusspunkt des Sonderkonzerts Romantik pur, mit dem sich der aktuelle Kapellvirtuos und Kapellkompositeur der Sächsischen Staatskapelle sowohl als Komponist und virtuoser Klarinettist als auch am Dirigentenpult dem Dresdner Publikum vorgestellt hat. Bei MDR Klassik und MDR Kultur hörten Sie eine Aufnahme vom 20. September aus dem Dresdner Kulturpalast. Tonmeister Martin Linde, Toningenieur Romualdas Urba. Ich bin Michaela Chamis und wünsche Ihnen weiterhin einen angenehmen Abend.
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2: Stefan Blattner begrüßt Sie herzlich zum Konzertabend bei MDR Kultur und MDR Klassik, bei dem es nach Thüringen geht, nach Suhl im Kongresszentrum. Dort wurde am 5. September der diesjährige MDR Musiksommer beschlossen und der hatte vielfach den Wald besungen und bespielt. Freuen Sie sich heute auf Musik von Karl Maria von Weber aus einer Waldoper von Ethel Smyth. Mystisch wird's dann bei Robert Schumann und ein wenig jazzig sogar bei Paul Hindemith. Wir starten in das heutige Konzert mit Musik aus Webers Oper Euryanthe. Schon kurze Zeit nach der Uraufführung seines Freischütz 1821 in Berlin bekam Weber den Auftrag, für das Wiener Kärntner Tortheater eine Oper zu schreiben. Sein Problem war, dass er keinen guten Librettisten fand. Mit Friedrich Kind, dem er den grandiosen Erfolg des Freischütz mit zu verdanken hatte, war er inzwischen zerstritten. In einem Dresdner literarischen Zirkel traf Weber auf Helmina von Chesy, eine bekannte Trivialschriftstellerin. Nachdem er verschiedene romantische Stoffe geprüft hatte, entschied er sich für Euryanthe, eine Geschichte aus dem 12. Jahrhundert. Wer keine Angst vor Ohrwürmern hat, wer einen Text akzeptiert, in dem sich Lust und Brust eher reimen als manche Handlungsstränge, der wird allerdings an der Euryanthe von Karl Maria von Weber seine Freude haben. Das Libretto wurde verspottet, die Musik aber wurde und wird bewundert. Schon in der Ouvertüre setzt Weber musikalisch ganz neue Maßstäbe. Was in den ersten Akkorden noch sehr lyrisch im Stil von Webers Freischütz beginnt, entwickelt sich nach wenigen Momenten schon zu einer dramatischen, fast wagnerschen Großpanoramamusik. Hier ist die Ouvertüre zu Webers Oper Euryanthe. Dennis Russell Davis dirigiert das MDR-Sinfonieorchester.

Das war zu Beginn unseres Konzerts die Ouvertüre zu Karl Maria von Webers Oper Euryanthe. Da lügt doch am Ende schon Wagner um die Ecke. Dennis Russell Davies dirigierte das MDR Sinfonieorchester. In der Euryanthe, da geht es um die Ehre der Frau und Moralbegriffe des Mittelalters. Die sind allerdings denen der bürgerlichen Welt des 19. Jahrhunderts gar nicht so fern. Wald und die Mystik sind in der Euryanthe weit mehr als eine dekorative Kulisse, Wald und Musik. Sie spiegeln die seelische Verfassung der Akteure und verhelfen auch der Wahrheit zu ihrem Recht. Immer im Spiel beim Wald das Übernatürliche, das Mystische. Musikalisch sehr schön deutlich wird diese Naturmagie im berühmten Jagdchor. Vierstimmige Waldhörner und chromatische Dissonanzen im Orchester, sie fangen da wunderbar die unheimliche, einsame und aber auch magische Stimmung des Waldes ein. Wir hören den MDR-Rundfunkchor.

Der MDR-Rundfunkchor mit dem Jagdchor aus Karl Maria von Webers Oper Euryanthe. Die Geschichten dampfen, die Höhen glühen, welch fröhliches Jagen in Waldesgrün, sang da der Chor. Der Wald in Webers Oper Euryanthe ist eher quasi archetypisch, der romantische Raum. Unheimlich ist er und bedrohlich, aber gleichzeitig der einzige Ort, an dem die korrumpierte Wahrheit des Hofes durch Naturgewalt und Mystik wieder geheilt werden kann. Der Wald, Dreh- und Angelpunkt im heutigen Konzert bei MDR Kultur und MDR Klassik. Es war die Engländerin Ethel Smyth. Sie lebte von 1858 bis 1944. Es war Ethel Smyth, die eine Oper über den Wald geschrieben hat. Als 19-Jährige hatte sie gegen den Willen des Vaters in Leipzig bei Karl Reinicke Musik studiert, dort auch Brahms, Grieg und Tschaikowski kennengelernt und sich dann der Komposition von Opern zugewandt, die allesamt in Deutschland uraufgeführt wurden. Ihre Oper Der Wald, 1902 in der Hofoper Berlin. Und ja, bezüglich Titel, Libretto und Musik war die Oper ganz auf ihr deutsches Publikum zugeschnitten. In der Oper Der Wald geht's um die Liebe zwischen Röschen und Heinrich, dem starken und guten Holzfäller, den das attraktive Luder Jolante, die Gattin des Landgrafen, vernaschen will. Sie verspricht ihm, das Leben zu retten, wenn er sich ihr nur hingeben würde. Der Landgraf will ihn nämlich wegen eines Wildfrevels töten. Natürlich bleibt Heinrich seinem Röschen treu und wird am Ende von den Häschern Jolantes erstochen. Soweit, so dramatisch. Für die Seele des singenden Waldes sind Unglückstaten der Menschen und deren Seitensprünge aber nur ein flüchtiger Moment. Im Prolog lässt Smyth von Waldgeistern den ewigen, unberührten Wald besingen. Wir weben und schweben in des Waldes grün dämmernder Einsamkeit. Fern von der Menschen ruhelosem wilden Gewühl berührt uns, verführt uns nicht Hass und Neid, singen da die Waldgeister. Wir hören wieder den MDR-Rundfunkchor, dazu das MDR-Sinfonieorchester. Die Leitung hat Dennis Russell Davies.

Der Prolog der Oper Der Wald von Ethel Smyth mit dem Chor der Waldgeister, mit dem MDR Rundfunkchor und dem MDR Sinfonieorchester unter Dennis Russell Davis. Vergänglich ist der sterblichen Leid, vergänglich der sterblichen kurze Lust. Wir aber leben uralt wie der Himmel und jung wie des Frühlings sich ewig erneuernde Zauberpracht, sangen am Ende des Prologs die Waldgeister. Der Wald, er ist nicht idyllisch, sondern vor allem psychologisch aufgeladen mit Schuld, Angst und einem unausweichlichen Schicksal. Und um Schuld, Gewalt, aber auch Liebe geht es in Robert Schumanns weltlichem Chorwerk vom Pagen und der Königstochter. Uraufgeführt am 3. Dezember 1852 in Düsseldorf. Es ist also ein Spätwerk von Robert Schumann. Vom Pagen und der Königstochter ist nicht szenisch ausgearbeitet wie eine Oper, es gibt aber klar profilierte Rollen und eine dramatische Handlung. Die literarische Vorlage von Emanuel Geibel erzählt in vier zusammenhängenden Balladen die tragische Geschichte einer verbotenen Liebe zwischen einer Königstochter und dem Pagen. Intime, sehnsuchtsvolle Passagen prägen das Liebesduett des unglücklichen Paares. Düstere, dramatische Rhythmen untermalen die bittere Mordszene. Der Page wird vom König erschlagen. Und fließende, überirdische Klänge begleiten im Finale die Meerjungfrauen und die schauerliche Knochenharfe. In unserer Konzertaufzeichnung vom 5. September aus dem Kongresszentrum in Suhl gibt es jetzt Robert Schumanns weltliches Chorwerk vom Pagen und der Königstochter. Dennis Russell Davis dirigiert den MDR Rundfunkchor und das MDR Sinfonieorchester. Die Solopartien übernehmen Sängerinnen und Sänger des Rundfunkchors.

Das war Robert Schumanns weltliches Chorwerk vom Pagen und der Königstochter. Dennis Russell Davis dirigierte den MDR Rundfunkchor und das MDR Sinfonieorchester. Die Solopartien übernahmen Sängerinnen und Sänger des Rundfunkchors. Sie sind bei MDR Kultur und MDR Klassik. Mit Schumann endete der erste Konzertteil. Nach der Pause gab es dann in Suhl Musik aus Webers Freischütz. Das Konzert am 5. September war das Finale beim MDR Musiksommer, in dem stand der Wald thematisch im Mittelpunkt. Der Wald, der hat ja eine erstaunliche Verwandlung durchgemacht, vom Ort vieler Gefahren hin zu einem geschützten Ort unberührter Natur. Besonders aufmerksam schaute man immer dann auf den Wald, wenn man sich Sorgen um ihn machte. Gegen Ende des 18. Jahrhunderts, als von einer Holznot gewarnt wurde, oder im Zuge der Waldsterbendebatte in den 80er Jahren. Aber welche Rolle spielt der Wald in der Musik? Denke ich an Wald und Musik, dann denke ich an Vogelgesang, Waldesrauschen, Jagdhörner und natürlich Männerchöre. Da bin ich ein hoffnungsloser Romantiker, aber auch Komponisten ging es so. Im 19. Jahrhundert wurde, wenn es um den Wald ging, das Waldhorn genutzt. Und das Bindeglied zwischen Wald und Horn ist die Jagd. Die Jagd, vielfach besungen, hier ist das wohl berühmteste Beispiel, der Jägerchor aus dem Freischütz von Karl Maria von Weber.

Das war der Jägerchor aus dem Freischütz von Karl Maria von Weber. Wir hörten die Herren des MDR-Rundfunkchores. Der Freischütz, zweifellos die populärste deutsche Oper des 19. Jahrhunderts und in gewisser Weise bis heute der Inbegriff der romantischen deutschen Oper. Danach, weniger bekannt, aber auch sehr reizvoll, Karl Maria von Webers Orchestermusik Turandot. Bei Turandot, da denken wir natürlich zuerst an die Oper von Giacomo Puccini. Weber und Puccini beide, aber sie griffen auf das im 18. Jahrhundert verfasste Theatermärchen Turandot des italienischen Dramatikers Carlo Gozzi zurück. Gozzis tragikomisches Märchen Turandot von 1762 erzählt die Geschichte der stolzen, eiskalten chinesischen Prinzessin Turandot, die jeden Freier drei Rätsel lösen lässt. Ihre Bedingung, wer scheitert, wird gnadenlos hingerichtet. Der tatarische Prinz Kalaf löst alle drei Rätsel. Weil Turandot sich aber weigert, ihn zu heiraten, stellt er ihr eine Gegenaufgabe. Bis zum Morgen soll sie seinen Namen herausfinden, anderenfalls bekommt sie ihn. Am Ende besiegt seine Liebe ihre Kälte und sie gibt nach. Turandot, Puccini komponierte aus diesem Stoff 1926 eine Oper, Weber 1809 eine Schauspielmusik. Sowohl Weber als auch Puccini bemühten sich, echtes asiatisches Lokalkolorit in ihre europäische Tonsprache zu integrieren. Für die Ouvertüre seiner Schauspielmusik, da nutzte Weber eine als Air Chinoise bekannte pentatonische Weise aus Jean-Jacques Rousseaus Musiklexikon. Da nehmen wir sie doch mal kurz mit an den Kaiserhof in Peking.

Soweit der Beginn von Webers Schauspielmusik Turandot. Das R Chinoise, die Ouvertüre und die nachfolgenden 6 Stücke, Märsche und Zwischenspiele, die basieren fast ausschließlich auf diesem einen Thema. Obwohl die Turandot-Bühnenmusik von Weber im Schatten von Giacomo Puccinis weltberühmter Turandot-Oper steht, bekam Webers Thema im 20. Jahrhundert noch einmal Berühmtheit. Paul Hindemith, er griff genau dieses R Chinoise für seine bekannten symphonischen Metamorphosen nach Themen von Karl Maria von Weber auf. Komponiert hat sie Hindemith 1943. Hindemith betreibt hier keine bloße Orchestrierung des Turandot-Stoffs, er bricht die historischen Vorlagen regelrecht auf, um sie rhythmisch, harmonisch und klanglich völlig neu zu erfinden. Wie bei einer Metamorphose entsteht etwas Neues. Und Hindemith legt hier einen tollen Spagat hin zwischen Original und Moderne. Er übernimmt Webers Melodien, meist aus unbekannten vierhändigen Klavierstücken, fast notengetreu. Er kleidet sie jedoch in ein völlig neues harmonisches Gewand und erweitert sie etwa durch komplexe Gegenmelodien. Das Herzstück des Werks ist der 2. Satz, ein Scherzo mit dem Turandot-Thema. Und hier werden Sie dann auch die von Weber überlieferte eigentliche chinesische Melodie, das R Chinoise, erkennen. Das pentatonische Thema von Weber wird bei Hindemith durch das ganze Orchester gereicht. Hindemith bricht aber die klassischen Takte der Romantik auf mit scharfen, synkopierten Rhythmen. Besonders berühmt ist das jazzige Ragtime-Fugato im 2. Satz. Und hier sind sie, die symphonischen Metamorphosen nach Themen von Karl Maria von Weber von Paul Hindemith. Dennis Russell Davis dirigiert das MDR-Sinfonieorchester.

0: virtuos und farbenreich instrumentiert und eine ausgeprägte Rhythmik. Paul Hindemith, sinfonische Metamorphosen über Themen von Karl Maria von Weber haben Sie gehört. Immer wieder gibt's unerwartete Brüche und viel Witz. Erhabene Momente werden oft abrupt durch humorvolle Einfälle, perkussive Ausbrüche oder ungewöhnliche Instrumentenkombinationen kontrastiert. Hätten Sie diese Spielfreude bei Hindemith vermutet? Ausgerechnet bei Hindemith, dessen Stil oft als trocken empfunden wird. Das waren die symphonischen Metamorphosen nach Themen von Karl Maria von Weber, von Paul Hindemith. Dennis Russell Davis dirigierte das MDR-Sinfonieorchester. Und das war das Schlusskonzert des MDR-Musiksommers 2026. In ihm erlebten sie auch die Damen und Herren des MDR-Rundfunkchores in der Einstudierung von Josep Villa y Casañas. Bei MDR Kultur und MDR Klassik hörten sie die Aufzeichnung vom 5. September aus dem Kongresszentrum in Suhl. Tonmeister war Matthias Behrendt, Toningenieur Christian Güssmer. Ich bin Stefan Blattner. Dank für Ihr Interesse.
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1: Dazu begrüßt sie Michaela Chamis. Es ist eine schöne und in der langen Geschichte dieses Orchesters auch alte Tradition der Sächsischen Staatskapelle Dresden, sich zu jeder Spielzeit einen Kapellkompositeur bzw. eine Kapellkompositrice sowie einen Kapellvirtuosen bzw. eine Kapellvirtuosin einzuladen. In der soeben begonnenen Saison 2026/27 ist diese Tradition ein klein wenig modifiziert worden, denn der Klarinettist und Komponist Jörg Wiedmann übernimmt beide Positionen naheliegenderweise in Personalunion. Am vergangenen Sonntag hat er sich mit einem Sonderkonzert der Staatskapelle im Kulturpalast dem Dresdner Publikum vorgestellt. Der Titel dieses Konzertes war programmatisch Romantik pur mit Ausrufezeichen. Romantik zielt in diesem Jahr natürlich auf das gleich doppelte Jubiläum Karl Maria von Webers, da die Musikwelt sowohl den 200. Todestag als auch den 240. Geburtstag des Komponisten begeht. Was also lag für Wiedmann da näher, als den Abend mit Weber zu beginnen? Romantik pur also, das Quintett für Klarinette, zwei Violinen, Viola und Violoncello B-Dur Opus 34, hier allerdings in einer Orchesterfassung, Solist und musikalische Leitung Jörg Wiedmann.

0: Karl-Maria von Webers Klarinettenquintett als Orchesterstück. Damit begann das Sonderkonzert der Sächsischen Staatskapelle, in dem sich der diesjährige Kapellvirtuos und Kapellkompositeur Jörg Wiedmann dem Dresdner Publikum vorgestellt hat. Bei ihm komme alles von der Klarinette, hat er einmal gesagt. Als Siebenjähriger habe er damit begonnen und kurz danach mit dem Komponieren angefangen. Später kam auch das Dirigieren hinzu. Und bei seinem Antrittskonzert verband er alle drei Disziplinen obendrein sogar noch mit der des Moderators. Hier ein Ausschnitt aus seiner Begrüßung im Kulturpalast.
1: Wie Sie vielleicht gespürt haben, ich liebe die Musik von Karl-Maria von Weber. Und die ist natürlich, wie Sie am besten wissen, untrennbar mit Dresden und eben auch der Staatskapelle verbunden. Deshalb freut es mich besonders, dass wir zu Beginn dieses wunderbare Stück von Weber gespielt haben. Es ist aber nicht nur ein Stück, was in der Vergangenheit liegt und wo man sagt, Mensch, damals, da war die Musik noch ideal oder noch schön. Im zweiten Satz namentlich, in diesem dunklen, langsamen Satz, ich finde ihn unglaublich modern. Welche Romantik ist das eigentlich? Die Natur wird plötzlich zu einem ganz nackten Ort, wo alle Gefühle noch drastischer ausgetragen werden. Ich habe es einmal drastisch formuliert. Ich würde mir wünschen, dass die Wolfsschluchszene von Weber auf neue Musikfestivals gespielt werden sollte. Diese 20 Minuten Musik sind moderner als alles, was wir heute so schreiben. Warum sage ich das? Weil mein Stück, was Sie jetzt hören, der Danse Macabre, gar nicht so weit weg ist von dieser Welt, von dieser schaurig schönen Welt.
0: Und genau den hören wir jetzt, den 2022 entstandenen und unter der Leitung des Komponisten in Paris uraufgeführten Danse Macabre von Jörg Wiedmann, der, wie gesagt, auch dieses Konzert der Sächsischen Staatskapelle dirigiert und gleich die 12 Mitternachtsschläge von Klavier und Harfe anstimmen lässt.

0: Tragische Ausgelassenheit, perkussiv und tänzerisch, eine Musik voller Zitate und Stilwechsel. So muss es wohl zugehen, wenn sich nach Mitternacht die Toten aus ihren Gräbern erheben. Das war der Danse Macabre von Jörg Wiedmann, dem aktuellen Kapellkompositeur der Sächsischen Staatskapelle, der in dieser Saison zugleich auch der Kapellvirtuos ist. Im nächsten Stück dieses von MDR Klassik aufgezeichneten Konzerts stellt Jörg Wiedmann beide Professionen unter Beweis, die des Komponisten und die des Virtuosen. Seine Fantasie für Klarinette Solo hat der 1973 in München geborene mit 19 Jahren komponiert. Ein Rausch ohne Taktstriche, wie er betonte. Vor diesem Solo wies Wiedmann darauf hin,
1: dass auch dieses Stück ohne Kammerer von Webers Kunst für die Klarinette zu schreiben nicht möglich wäre. Vielleicht erinnern Sie sich aus dem Quintett im letzten Satz an diese Figur. Da kommen so viele schnelle Töne vor. Das ist ein solcher Temporausch. Und das hat mich für dieses Stück einfach sehr inspiriert. Aber ich möchte gar nicht große Worte über das Stück machen, sondern es einfach für Sie spielen. Viel Vergnügen mit der Fantasie für Klarinette Solo.

Jörg Wiedmann, die Fantasie für Klarinette Solo, komponiert und vorgetragen von ihm selbst. Der Klarinettist, Komponist und Dirigent ist von der Sächsischen Staatskapelle Dresden eingeladen worden, eine Spielzeit lang als Kapellvirtuos und Kapellkompositeur zu wirken. Für diese Dresdner Residenz ist neben einem ausführlichen Porträtkonzert im Festspielhaus Hellerau auch ein Wiedmann-Rezital angekündigt, in dem er gemeinsam mit seiner Schwester, der Geigerin Caroline Wiedmann, und dem Pianisten Dénes Várjon zu erleben sein wird. Ferner stehen ein Sinfoniekonzert an, in dem Wiedmanns Lied für Orchester mit Gustav Mahlers Lied von der Erde verbunden wird, unter der musikalischen Leitung von Chefdirigent Daniele Gatti, sowie eine Uraufführung, die im kommenden Frühjahr beim Festival Beethoven 4 Tage, 9 Sinfonien erklingen wird. Unser Konzertabend mit einer Aufzeichnung des Sonderkonzerts Romantik pur wird mit einem echten Romantiker beendet, mit der 5. Sinfonie von Felix Mendelssohn Bartholdy, der sogenannten Reformationssinfonie. Eine Huldigung des einstigen Gewandhauskapellmeisters, die für Jörg Wiedmann eine Herzenssache war, wie er bekannte.

0: Die Reformationssinfonie von Felix Mendelssohn Bartholdy, sie war der Schlusspunkt des Sonderkonzerts Romantik pur, mit dem sich der aktuelle Kapellvirtuos und Kapellkompositeur der Sächsischen Staatskapelle sowohl als Komponist und virtuoser Klarinettist als auch am Dirigentenpult dem Dresdner Publikum vorgestellt hat. Bei MDR Klassik und MDR Kultur hörten Sie eine Aufnahme vom 20. September aus dem Dresdner Kulturpalast. Tonmeister Martin Linde, Toningenieur Romualdas Urba. Ich bin Michaela Chamis und wünsche Ihnen weiterhin einen angenehmen Abend.
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2: Stefan Blattner begrüßt Sie herzlich zum Konzertabend bei MDR Kultur und MDR Klassik, bei dem es nach Thüringen geht, nach Suhl im Kongresszentrum. Dort wurde am 5. September der diesjährige MDR Musiksommer beschlossen und der hatte vielfach den Wald besungen und bespielt. Freuen Sie sich heute auf Musik von Karl Maria von Weber aus einer Waldoper von Ethel Smyth. Mystisch wird's dann bei Robert Schumann und ein wenig jazzig sogar bei Paul Hindemith. Wir starten in das heutige Konzert mit Musik aus Webers Oper Euryanthe. Schon kurze Zeit nach der Uraufführung seines Freischütz 1821 in Berlin bekam Weber den Auftrag, für das Wiener Kärntner Tortheater eine Oper zu schreiben. Sein Problem war, dass er keinen guten Librettisten fand. Mit Friedrich Kind, dem er den grandiosen Erfolg des Freischütz mit zu verdanken hatte, war er inzwischen zerstritten. In einem Dresdner literarischen Zirkel traf Weber auf Helmina von Chesy, eine bekannte Trivialschriftstellerin. Nachdem er verschiedene romantische Stoffe geprüft hatte, entschied er sich für Euryanthe, eine Geschichte aus dem 12. Jahrhundert. Wer keine Angst vor Ohrwürmern hat, wer einen Text akzeptiert, in dem sich Lust und Brust eher reimen als manche Handlungsstränge, der wird allerdings an der Euryanthe von Karl Maria von Weber seine Freude haben. Das Libretto wurde verspottet, die Musik aber wurde und wird bewundert. Schon in der Ouvertüre setzt Weber musikalisch ganz neue Maßstäbe. Was in den ersten Akkorden noch sehr lyrisch im Stil von Webers Freischütz beginnt, entwickelt sich nach wenigen Momenten schon zu einer dramatischen, fast wagnerschen Großpanoramamusik. Hier ist die Ouvertüre zu Webers Oper Euryanthe. Dennis Russell Davis dirigiert das MDR-Sinfonieorchester.

Das war zu Beginn unseres Konzerts die Ouvertüre zu Karl Maria von Webers Oper Euryanthe. Da lugt doch am Ende schon Wagner um die Ecke. Dennis Russell Davies dirigierte das MDR-Sinfonieorchester. In der Euryanthe, da geht es um die Ehre der Frau und Moralbegriffe des Mittelalters. Die sind allerdings denen der bürgerlichen Welt des 19. Jahrhunderts gar nicht so fern. Wald und die Mystik sind in der Euryanthe weit mehr als eine dekorative Kulisse, Wald und Musik. Sie spiegeln die seelische Verfassung der Akteure und verhelfen auch der Wahrheit zu ihrem Recht. Immer im Spiel beim Wald das Übernatürliche, das Mystische. Musikalisch sehr schön deutlich wird diese Naturmagie im berühmten Jagdchor. Vierstimmige Waldhörner und chromatische Dissonanzen im Orchester, sie fangen da wunderbar die unheimliche, einsame und aber auch magische Stimmung des Waldes ein. Wir hören den MDR-Rundfunkchor.

Der MDR-Rundfunkchor mit dem Jagdchor aus Karl-Maria von Webers Oper Euryanthe. Die Geschichten dampfen, die Höhen glühen, welch fröhliches Jagen in Waldesgrün, sang da der Chor. Der Wald in Webers Oper Euryanthe ist eher quasi archetypisch, der romantische Raum. Unheimlich ist er und bedrohlich, aber gleichzeitig der einzige Ort, an dem die korrumpierte Wahrheit des Hofes durch Naturgewalt und Mystik wieder geheilt werden kann. Der Wald, Dreh- und Angelpunkt im heutigen Konzert bei MDR Kultur und MDR Klassik. Es war die Engländerin Ethel Smyth. Sie lebte von 1858 bis 1944. Es war Ethel Smyth, die eine Oper über den Wald geschrieben hat. Als 19-Jährige hatte sie gegen den Willen des Vaters in Leipzig bei Karl Reinicke Musik studiert, dort auch Brahms, Grieg und Tschaikowski kennengelernt und sich dann der Komposition von Opern zugewandt, die allesamt in Deutschland uraufgeführt wurden. Ihre Oper Der Wald, 1902 in der Hofoper Berlin. Und ja, bezüglich Titel, Libretto und Musik war die Oper ganz auf ihr deutsches Publikum zugeschnitten. In der Oper Der Wald geht's um die Liebe zwischen Röschen und Heinrich, dem starken und guten Holzfäller, den das attraktive Luder Jolante, die Gattin des Landgrafen, vernaschen will. Sie verspricht ihm, das Leben zu retten, wenn er sich ihr nur hingeben würde. Der Landgraf will ihn nämlich wegen eines Wildfrevels töten. Natürlich bleibt Heinrich seinem Röschen treu und wird am Ende von den Häschern Jolantes erstochen. Soweit, so dramatisch. Für die Seele des singenden Waldes sind Unglückstaten der Menschen und deren Seitensprünge aber nur ein flüchtiger Moment. Im Prolog lässt Smyth von Waldgeistern den ewigen, unberührten Wald besingen. Wir weben und schweben in des Waldes grün dämmernder Einsamkeit. Fern von der Menschen ruhelosem wilden Gewühl berührt uns, verführt uns nicht Hass und Neid, singen da die Waldgeister. Wir hören wieder den MDR-Rundfunkchor, dazu das MDR-Sinfonieorchester. Die Leitung hat Dennis Russell Davies.

Der Prolog der Oper Der Wald von Ethel Smyth mit dem Chor der Waldgeister, mit dem MDR Rundfunkchor und dem MDR Sinfonieorchester unter Dennis Russell Davis. Vergänglich ist der sterblichen Leid, vergänglich der sterblichen kurze Lust. Wir aber leben uralt wie der Himmel und jung wie des Frühlings sich ewig erneuernde Zauberpracht, sangen am Ende des Prologs die Waldgeister. Der Wald, er ist nicht idyllisch, sondern vor allem psychologisch aufgeladen mit Schuld, Angst und einem unausweichlichen Schicksal. Und um Schuld, Gewalt, aber auch Liebe geht es in Robert Schumanns weltlichem Chorwerk vom Pagen und der Königstochter. Uraufgeführt am 3. Dezember 1852 in Düsseldorf. Es ist also ein Spätwerk von Robert Schumann. Vom Pagen und der Königstochter ist nicht szenisch ausgearbeitet wie eine Oper, es gibt aber klar profilierte Rollen und eine dramatische Handlung. Die literarische Vorlage von Emanuel Geibel erzählt in vier zusammenhängenden Balladen die tragische Geschichte einer verbotenen Liebe zwischen einer Königstochter und dem Pagen. Intime, sehnsuchtsvolle Passagen prägen das Liebesduett des unglücklichen Paares. Düstere, dramatische Rhythmen untermalen die bittere Mordszene. Der Page wird vom König erschlagen. Und fließende, überirdische Klänge begleiten im Finale die Meerjungfrauen und die schauerliche Knochenharfe. In unserer Konzertaufzeichnung vom 5. September aus dem Kongresszentrum in Suhl gibt es jetzt Robert Schumanns weltliches Chorwerk vom Pagen und der Königstochter. Dennis Russell Davis dirigiert den MDR-Rundfunkchor und das MDR-Sinfonieorchester. Die Solopartien übernehmen Sängerinnen und Sänger des Rundfunkchors.

Das war Robert Schumanns weltliches Chorwerk vom Pagen und der Königstochter. Dennis Russell Davis dirigierte den MDR Rundfunkchor und das MDR Sinfonieorchester. Die Solopartien übernahmen Sängerinnen und Sänger des Rundfunkchors. Sie sind bei MDR Kultur und MDR Klassik. Mit Schumann endete der erste Konzertteil. Nach der Pause gab es dann in Suhl Musik aus Webers Freischütz. Das Konzert am 5. September war das Finale beim MDR Musiksommer. In dem stand der Wald thematisch im Mittelpunkt. Der Wald, der hat ja eine erstaunliche Verwandlung durchgemacht. Vom Ort vieler Gefahren hin zu einem geschützten Ort unberührter Natur. Besonders aufmerksam schaute man immer dann auf den Wald, wenn man sich Sorgen um ihn machte. Gegen Ende des 18. Jahrhunderts, als von einer Holznot gewarnt wurde, oder im Zuge der Waldsterbendebatte in den 80er Jahren. Aber welche Rolle spielt der Wald in der Musik? Denke ich an Wald und Musik, dann denke ich an Vogelgesang, Waldesrauschen, Jagdhörner und natürlich Männerchöre. Da bin ich ein hoffnungsloser Romantiker, aber auch Komponisten ging es so. Im 19. Jahrhundert wurde, wenn es um den Wald ging, das Waldhorn genutzt. Und das Bindeglied zwischen Wald und Horn ist die Jagd. Die Jagd, vielfach besungen, hier ist das wohl berühmteste Beispiel, der Jägerchor aus dem Freischütz von Karl Maria von Weber.

Das war der Jägerchor aus dem Freischütz von Karl Maria von Weber. Wir hörten die Herren des MDR-Rundfunkchores. Der Freischütz, zweifellos die populärste deutsche Oper des 19. Jahrhunderts und in gewisser Weise bis heute der Inbegriff der romantischen deutschen Oper. Danach, weniger bekannt, aber auch sehr reizvoll, Karl Maria von Webers Orchestermusik Turandot. Bei Turandot, da denken wir natürlich zuerst an die Oper von Giacomo Puccini. Weber und Puccini beide, aber sie griffen auf das im 18. Jahrhundert verfasste Theatermärchen Turandot des italienischen Dramatikers Carlo Gozzi zurück. Gozzis tragikomisches Märchen Turandot von 1762 erzählt die Geschichte der stolzen, eiskalten chinesischen Prinzessin Turandot, die jeden Freier drei Rätsel lösen lässt. Ihre Bedingung, wer scheitert, wird gnadenlos hingerichtet. Der tatarische Prinz Kalaf löst alle drei Rätsel. Weil Turandot sich aber weigert, ihn zu heiraten, stellt er ihr eine Gegenaufgabe. Bis zum Morgen soll sie seinen Namen herausfinden, anderenfalls bekommt sie ihn. Am Ende besiegt seine Liebe ihre Kälte und sie gibt nach. Turandot, Puccini komponierte aus diesem Stoff 1926 eine Oper, Weber 1809 eine Schauspielmusik. Sowohl Weber als auch Puccini bemühten sich, echtes asiatisches Lokalkolorit in ihre europäische Tonsprache zu integrieren. Für die Ouvertüre seiner Schauspielmusik, da nutzte Weber eine als Air Chinoise bekannte pentatonische Weise aus Jean-Jacques Rousseaus Musiklexikon. Da nehmen wir sie doch mal kurz mit an den Kaiserhof in Peking.

Soweit der Beginn von Webers Schauspielmusik Turandot. Das R Chinoise, die Ouvertüre und die nachfolgenden 6 Stücke, Märsche und Zwischenspiele, die basieren fast ausschließlich auf diesem einen Thema. Obwohl die Turandot-Bühnenmusik von Weber im Schatten von Giacomo Puccinis weltberühmter Turandot-Oper steht, bekam Webers Thema im 20. Jahrhundert noch einmal Berühmtheit. Paul Hindemith, er griff genau dieses R Chinoise für seine bekannten symphonischen Metamorphosen nach Themen von Carl Maria von Weber auf. Komponiert hat sie Hindemith 1943. Hindemith betreibt hier keine bloße Orchestrierung des Turandot-Stoffs. Er bricht die historischen Vorlagen regelrecht auf, um sie rhythmisch, harmonisch und klanglich völlig neu zu erfinden. Wie bei einer Metamorphose entsteht etwas Neues. Und Hindemith legt hier einen tollen Spagat hin zwischen Original und Moderne. Er übernimmt Webers Melodien, meist aus unbekannten vierhändigen Klavierstücken, fast notengetreu. Er kleidet sie jedoch in ein völlig neues harmonisches Gewand und erweitert sie etwa durch komplexe Gegenmelodien. Das Herzstück des Werks ist der 2. Satz, ein Scherzo mit dem Turandot-Thema. Und hier werden Sie dann auch die von Weber überlieferte eigentliche chinesische Melodie, das R Chinoise, erkennen. Das pentatonische Thema von Weber wird bei Hindemith durch das ganze Orchester gereicht. Hindemith bricht aber die klassischen Takte der Romantik auf mit scharfen, synkopierten Rhythmen. Besonders berühmt ist das jazzige Ragtime-Fugato im 2. Satz. Und hier sind sie, die symphonischen Metamorphosen nach Themen von Carl Maria von Weber von Paul Hindemith. Dennis Russell Davis dirigiert das MDR-Sinfonieorchester.

0: virtuos und farbenreich instrumentiert und eine ausgeprägte Rhythmik. Paul Hindemith, sinfonische Metamorphosen über Themen von Karl Maria von Weber haben Sie gehört. Immer wieder gibt's unerwartete Brüche und viel Witz. Erhabene Momente werden oft abrupt durch humorvolle Einfälle, perkussive Ausbrüche oder ungewöhnliche Instrumentenkombinationen kontrastiert. Hätten Sie diese Spielfreude bei Hindemith vermutet? Ausgerechnet bei Hindemith, dessen Stil oft als trocken empfunden wird. Das waren die symphonischen Metamorphosen nach Themen von Karl Maria von Weber, von Paul Hindemith. Dennis Russell Davis dirigierte das MDR-Sinfonieorchester. Und das war das Schlusskonzert des MDR-Musiksommers 2026. In ihm erlebten sie auch die Damen und Herren des MDR-Rundfunkchores in der Einstudierung von Josep Villa y Casañas. Bei MDR Kultur und MDR Klassik hörten sie die Aufzeichnung vom 5. September aus dem Kongresszentrum in Suhl. Tonmeister war Matthias Behrendt, Toningenieur Christian Güssmer. Ich bin Stefan Blattner. Dank für Ihr Interesse.
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1: Dazu begrüßt sie Michaela Chamis. Es ist eine schöne und in der langen Geschichte dieses Orchesters auch alte Tradition der Sächsischen Staatskapelle Dresden, sich zu jeder Spielzeit einen Kapellkompositeur bzw. eine Kapellkompositrice sowie einen Kapellvirtuosen bzw. eine Kapellvirtuosin einzuladen. In der soeben begonnenen Saison 2026/27 ist diese Tradition ein klein wenig modifiziert worden, denn der Klarinettist und Komponist Jörg Wiedmann übernimmt beide Positionen naheliegenderweise in Personalunion. Am vergangenen Sonntag hat er sich mit einem Sonderkonzert der Staatskapelle im Kulturpalast dem Dresdner Publikum vorgestellt. Der Titel dieses Konzertes war programmatisch Romantik pur mit Ausrufezeichen. Romantik zielt in diesem Jahr natürlich auf das gleich doppelte Jubiläum Karl Maria von Webers, da die Musikwelt sowohl den 200. Todestag als auch den 240. Geburtstag des Komponisten begeht. Was also lag für Wiedmann da näher, als den Abend mit Weber zu beginnen? Romantik pur also, das Quintett für Klarinette, zwei Violinen, Viola und Violoncello B-Dur Opus 34, hier allerdings in einer Orchesterfassung, Solist und musikalische Leitung Jörg Wiedmann.

0: Karl Maria von Webers Klarinettenquintett als Orchesterstück. Damit begann das Sonderkonzert der Sächsischen Staatskapelle, in dem sich der diesjährige Kapellvirtuos und Kapellkompositeur Jörg Wiedmann dem Dresdner Publikum vorgestellt hat. Bei ihm komme alles von der Klarinette, hat er einmal gesagt. Als Siebenjähriger habe er damit begonnen und kurz danach mit dem Komponieren angefangen. Später kam auch das Dirigieren hinzu. Und bei seinem Antrittskonzert verband er alle drei Disziplinen obendrein sogar noch mit der des Moderators. Hier ein Ausschnitt aus seiner Begrüßung im Kulturpalast.
1: Wie Sie vielleicht gespürt haben, ich liebe die Musik von Karl Maria von Weber. Und die ist natürlich, wie Sie am besten wissen, untrennbar mit Dresden und eben auch der Staatskapelle verbunden. Deshalb freut es mich besonders, dass wir zu Beginn dieses wunderbare Stück von Weber gespielt haben. Es ist aber nicht nur ein Stück, was in der Vergangenheit liegt und wo man sagt, Mensch, damals, da war die Musik noch ideal oder noch schön. Im zweiten Satz namentlich, in diesem dunklen, langsamen Satz, ich finde ihn unglaublich modern. Welche Romantik ist das eigentlich? Die Natur wird plötzlich zu einem ganz nackten Ort, wo alle Gefühle noch drastischer ausgetragen werden. Ich habe es einmal drastisch formuliert. Ich würde mir wünschen, dass die Wolfsschluchszene von Weber auf neue Musikfestivals gespielt werden sollte. Diese 20 Minuten Musik sind moderner als alles, was wir heute so schreiben. Warum sage ich das? Weil mein Stück, was Sie jetzt hören, der Danse Macabre, gar nicht so weit weg ist von dieser Welt, von dieser schaurig schönen Welt.
0: Und genau den hören wir jetzt, den 2022 entstandenen und unter der Leitung des Komponisten in Paris uraufgeführten Danse Macabre von Jörg Wiedmann, der, wie gesagt, auch dieses Konzert der Sächsischen Staatskapelle dirigiert und gleich die 12 Mitternachtsschläge von Klavier und Harfe anstimmen lässt.

0: Tragische Ausgelassenheit, perkussiv und tänzerisch, eine Musik voller Zitate und Stilwechsel. So muss es wohl zugehen, wenn sich nach Mitternacht die Toten aus ihren Gräbern erheben. Das war der Danse Macabre von Jörg Wiedmann, dem aktuellen Kapellkompositeur der Sächsischen Staatskapelle, der in dieser Saison zugleich auch der Kapellvirtuos ist. Im nächsten Stück dieses von MDR Klassik aufgezeichneten Konzerts stellt Jörg Wiedmann beide Professionen unter Beweis, die des Komponisten und die des Virtuosen. Seine Fantasie für Klarinette Solo hat der 1973 in München geborene mit 19 Jahren komponiert. Ein Rausch ohne Taktstriche, wie er betonte. Vor diesem Solo wies Wiedmann darauf hin,
1: dass auch dieses Stück ohne Kammerer von Webers Kunst für die Klarinette zu schreiben nicht möglich wäre. Vielleicht erinnern Sie sich aus dem Quintett im letzten Satz an diese Figur. Da kommen so viele schnelle Töne vor, das ist ein solcher Temporausch und das hat mich für dieses Stück einfach sehr inspiriert. Aber ich möchte gar nicht große Worte über das Stück machen, sondern es einfach für Sie spielen. Viel Vergnügen mit der Fantasie für Klarinette Solo.

Jörg Wiedmann, die Fantasie für Klarinette Solo, komponiert und vorgetragen von ihm selbst. Der Klarinettist, Komponist und Dirigent ist von der Sächsischen Staatskapelle Dresden eingeladen worden, eine Spielzeit lang als Kapellvirtuos und Kapellkompositeur zu wirken. Für diese Dresdner Residenz ist neben einem ausführlichen Porträtkonzert im Festspielhaus Hellerau auch ein Wiedmann-Rezital angekündigt, in dem er gemeinsam mit seiner Schwester, der Geigerin Caroline Wiedmann, und dem Pianisten Denis Varjon zu erleben sein wird. Ferner stehen ein Sinfoniekonzert an, in dem Wiedmanns Lied für Orchester mit Gustav Mahlers Lied von der Erde verbunden wird, unter der musikalischen Leitung von Chefdirigent Daniele Gatti, sowie eine Uraufführung, die im kommenden Frühjahr beim Festival Beethoven 4 Tage, 9 Sinfonien erklingen wird. Unser Konzertabend mit einer Aufzeichnung des Sonderkonzerts Romantik pur wird mit einem echten Romantiker beendet, mit der 5. Sinfonie von Felix Mendelssohn Bartholdy, der sogenannten Reformationssinfonie. Eine Huldigung des einstigen Gewandhauskapellmeisters, die für Jörg Wiedmann eine Herzenssache war, wie er bekannte.

0: Die Reformationssinfonie von Felix Mendelssohn Bartholdy, sie war der Schlusspunkt des Sonderkonzerts Romantik pur, mit dem sich der aktuelle Kapellvirtuos und Kapellkompositeur der Sächsischen Staatskapelle sowohl als Komponist und virtuoser Klarinettist als auch am Dirigentenpult dem Dresdner Publikum vorgestellt hat. Bei MDR Klassik und MDR Kultur hörten Sie eine Aufnahme vom 20. September aus dem Dresdner Kulturpalast. Tonmeister Martin Linde, Toningenieur Romualdas Urba. Ich bin Michaela Chamis und wünsche Ihnen weiterhin einen angenehmen Abend.
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2: Stefan Blattner begrüßt Sie herzlich zum Konzertabend bei MDR Kultur und MDR Klassik, bei dem es nach Thüringen geht, nach Suhl im Kongresszentrum. Dort wurde am 5. September der diesjährige MDR Musiksommer beschlossen und der hatte vielfach den Wald besungen und bespielt. Freuen Sie sich heute auf Musik von Karl Maria von Weber aus einer Waldoper von Ethel Smyth. Mystisch wird's dann bei Robert Schumann und ein wenig jazzig sogar bei Paul Hindemith. Wir starten in das heutige Konzert mit Musik aus Webers Oper Euryanthe. Schon kurze Zeit nach der Uraufführung seines Freischütz 1821 in Berlin bekam Weber den Auftrag, für das Wiener Kärntner Tortheater eine Oper zu schreiben. Sein Problem war, dass er keinen guten Librettisten fand. Mit Friedrich Kind, dem er den grandiosen Erfolg des Freischütz mit zu verdanken hatte, war er inzwischen zerstritten. In einem Dresdner literarischen Zirkel traf Weber auf Helmina von Chezy, eine bekannte Trivialschriftstellerin. Nachdem er verschiedene romantische Stoffe geprüft hatte, entschied er sich für Euryanthe, eine Geschichte aus dem 12. Jahrhundert. Wer keine Angst vor Ohrwürmern hat, wer einen Text akzeptiert, in dem sich Lust und Brust eher reimen als manche Handlungsstränge, der wird allerdings an der Euryanthe von Karl Maria von Weber seine Freude haben. Das Libretto wurde verspottet, die Musik aber wurde und wird bewundert. Schon in der Ouvertüre setzt Weber musikalisch ganz neue Maßstäbe. Was in den ersten Akkorden noch sehr lyrisch im Stil von Webers Freischütz beginnt, entwickelt sich nach wenigen Momenten schon zu einer dramatischen, fast wagnerschen Großpanoramamusik. Hier ist die Ouvertüre zu Webers Oper Euryanthe. Dennis Russell Davis dirigiert das MDR-Sinfonieorchester.

Das war zu Beginn unseres Konzerts die Ouvertüre zu Karl Maria von Webers Oper Euryanthe. Da lugt doch am Ende schon Wagner um die Ecke. Dennis Russell Davies dirigierte das MDR Sinfonieorchester. In der Euryanthe, da geht es um die Ehre der Frau und Moralbegriffe des Mittelalters. Die sind allerdings denen der bürgerlichen Welt des 19. Jahrhunderts gar nicht so fern. Wald und die Mystik sind in der Euryanthe weit mehr als eine dekorative Kulisse, Wald und Musik. Sie spiegeln die seelische Verfassung der Akteure und verhelfen auch der Wahrheit zu ihrem Recht. Immer im Spiel beim Wald das Übernatürliche, das Mystische. Musikalisch sehr schön deutlich wird diese Naturmagie im berühmten Jagdchor. Vierstimmige Waldhörner und chromatische Dissonanzen im Orchester, sie fangen da wunderbar die unheimliche, einsame und aber auch magische Stimmung des Waldes ein. Wir hören den MDR-Rundfunkchor.

Der MDR-Rundfunkchor mit dem Jagdchor aus Karl Maria von Webers Oper Euryanthe. Die Geschichten dampfen, die Höhen glühen, welch fröhliches Jagen in Waldesgrün, sang da der Chor. Der Wald in Webers Oper Euryanthe ist eher quasi archetypisch, der romantische Raum. Unheimlich ist er und bedrohlich, aber gleichzeitig der einzige Ort, an dem die korrumpierte Wahrheit des Hofes durch Naturgewalt und Mystik wieder geheilt werden kann. Der Wald, Dreh- und Angelpunkt im heutigen Konzert bei MDR Kultur und MDR Klassik. Es war die Engländerin Ethel Smyth. Sie lebte von 1858 bis 1944. Es war Ethel Smyth, die eine Oper über den Wald geschrieben hat. Als 19-Jährige hatte sie gegen den Willen des Vaters in Leipzig bei Karl Reinicke Musik studiert, dort auch Brahms, Grieg und Tschaikowski kennengelernt und sich dann der Komposition von Opern zugewandt, die allesamt in Deutschland uraufgeführt wurden. Ihre Oper Der Wald, 1902 in der Hofoper Berlin. Und ja, bezüglich Titel, Libretto und Musik war die Oper ganz auf ihr deutsches Publikum zugeschnitten. In der Oper Der Wald geht's um die Liebe zwischen Röschen und Heinrich, dem starken und guten Holzfäller, den das attraktive Luder Jolante, die Gattin des Landgrafen, vernaschen will. Sie verspricht ihm, das Leben zu retten, wenn er sich ihr nur hingeben würde. Der Landgraf will ihn nämlich wegen eines Wildfrevels töten. Natürlich bleibt Heinrich seinem Röschen treu und wird am Ende von den Häschern Jolantes erstochen. Soweit, so dramatisch. Für die Seele des singenden Waldes sind Unglückstaten der Menschen und deren Seitensprünge aber nur ein flüchtiger Moment. Im Prolog lässt Smyth von Waldgeistern den ewigen, unberührten Wald besingen. Wir weben und schweben in des Waldes grün dämmernder Einsamkeit. Fern von der Menschen ruhelosem wilden Gewühl berührt uns, verführt uns nicht Hass und Neid, singen da die Waldgeister. Wir hören wieder den MDR-Rundfunkchor, dazu das MDR-Sinfonieorchester. Die Leitung hat Dennis Russell Davies.

Der Prolog der Oper Der Wald von Ethel Smyth mit dem Chor der Waldgeister, mit dem MDR Rundfunkchor und dem MDR Sinfonieorchester unter Dennis Russell Davis. Vergänglich ist der sterblichen Leid, vergänglich der sterblichen kurze Lust. Wir aber leben uralt wie der Himmel und jung wie des Frühlings sich ewig erneuernde Zauberpracht, sangen am Ende des Prologs die Waldgeister. Der Wald, er ist nicht idyllisch, sondern vor allem psychologisch aufgeladen mit Schuld, Angst und einem unausweichlichen Schicksal. Und um Schuld, Gewalt, aber auch Liebe geht es in Robert Schumanns weltlichem Chorwerk vom Pagen und der Königstochter. Uraufgeführt am 3. Dezember 1852 in Düsseldorf. Es ist also ein Spätwerk von Robert Schumann. Vom Pagen und der Königstochter ist nicht szenisch ausgearbeitet wie eine Oper, es gibt aber klar profilierte Rollen und eine dramatische Handlung. Die literarische Vorlage von Emanuel Geibel erzählt in vier zusammenhängenden Balladen die tragische Geschichte einer verbotenen Liebe zwischen einer Königstochter und dem Pagen. Intime, sehnsuchtsvolle Passagen prägen das Liebesduett des unglücklichen Paares. Düstere, dramatische Rhythmen untermalen die bittere Mordszene. Der Page wird vom König erschlagen. Und fließende, überirdische Klänge begleiten im Finale die Meerjungfrauen und die schauerliche Knochenharfe. In unserer Konzertaufzeichnung vom 5. September aus dem Kongresszentrum in Suhl gibt es jetzt Robert Schumanns weltliches Chorwerk vom Pagen und der Königstochter. Dennis Russell Davis dirigiert den MDR Rundfunkchor und das MDR Sinfonieorchester. Die Solopartien übernehmen Sängerinnen und Sänger des Rundfunkchors.

Das war Robert Schumanns weltliches Chorwerk vom Pagen und der Königstochter. Dennis Russell Davis dirigierte den MDR Rundfunkchor und das MDR Sinfonieorchester. Die Solopartien übernahmen Sängerinnen und Sänger des Rundfunkchors. Sie sind bei MDR Kultur und MDR Klassik. Mit Schumann endete der erste Konzertteil. Nach der Pause gab es dann in Suhl Musik aus Webers Freischütz. Das Konzert am 5. September war das Finale beim MDR Musiksommer, in dem stand der Wald thematisch im Mittelpunkt. Der Wald, der hat ja eine erstaunliche Verwandlung durchgemacht, vom Ort vieler Gefahren hin zu einem geschützten Ort unberührter Natur. Besonders aufmerksam schaute man immer dann auf den Wald, wenn man sich Sorgen um ihn machte. Gegen Ende des 18. Jahrhunderts, als von einer Holznot gewarnt wurde, oder im Zuge der Waldsterbendebatte in den 80er Jahren. Aber welche Rolle spielt der Wald in der Musik? Denke ich an Wald und Musik, dann denke ich an Vogelgesang, Waldesrauschen, Jagdhörner und natürlich Männerchöre. Da bin ich ein hoffnungsloser Romantiker, aber auch Komponisten ging es so. Im 19. Jahrhundert wurde, wenn es um den Wald ging, das Waldhorn genutzt. Und das Bindeglied zwischen Wald und Horn ist die Jagd. Die Jagd, vielfach besungen, hier ist das wohl berühmteste Beispiel, der Jägerchor aus dem Freischütz von Karl Maria von Weber.

Das war der Jägerchor aus dem Freischütz von Karl Maria von Weber. Wir hörten die Herren des MDR-Rundfunkchores. Der Freischütz, zweifellos die populärste deutsche Oper des 19. Jahrhunderts und in gewisser Weise bis heute der Inbegriff der romantischen deutschen Oper. Danach, weniger bekannt, aber auch sehr reizvoll, Karl Maria von Webers Orchestermusik Turandot. Bei Turandot, da denken wir natürlich zuerst an die Oper von Giacomo Puccini. Weber und Puccini beide, aber sie griffen auf das im 18. Jahrhundert verfasste Theatermärchen Turandot des italienischen Dramatikers Carlo Gozzi zurück. Gozzis tragikomisches Märchen Turandot von 1762 erzählt die Geschichte der stolzen, eiskalten chinesischen Prinzessin Turandot, die jeden Freier drei Rätsel lösen lässt. Ihre Bedingung, wer scheitert, wird gnadenlos hingerichtet. Der tatarische Prinz Kalaf löst alle drei Rätsel. Weil Turandot sich aber weigert, ihn zu heiraten, stellt er ihr eine Gegenaufgabe. Bis zum Morgen soll sie seinen Namen herausfinden, anderenfalls bekommt sie ihn. Am Ende besiegt seine Liebe ihre Kälte und sie gibt nach. Turandot, Puccini komponierte aus diesem Stoff 1926 eine Oper, Weber 1809 eine Schauspielmusik. Sowohl Weber als auch Puccini bemühten sich, echtes asiatisches Lokalkolorit in ihre europäische Tonsprache zu integrieren. Für die Ouvertüre seiner Schauspielmusik, da nutzte Weber eine als Air Chinoise bekannte pentatonische Weise aus Jean-Jacques Rousseaus Musiklexikon. Da nehmen wir sie doch mal kurz mit an den Kaiserhof in Peking.

Soweit der Beginn von Webers Schauspielmusik Turandot. Das R Chinoise, die Ouvertüre und die nachfolgenden 6 Stücke, Märsche und Zwischenspiele, die basieren fast ausschließlich auf diesem einen Thema. Obwohl die Turandot-Bühnenmusik von Weber im Schatten von Giacomo Puccinis weltberühmter Turandot-Oper steht, bekam Webers Thema im 20. Jahrhundert noch einmal Berühmtheit. Paul Hindemith, er griff genau dieses R Chinoise für seine bekannten symphonischen Metamorphosen nach Themen von Karl Maria von Weber auf. Komponiert hat sie Hindemith 1943. Hindemith betreibt hier keine bloße Orchestrierung des Turandot-Stoffs. Er bricht die historischen Vorlagen regelrecht auf, um sie rhythmisch, harmonisch und klanglich völlig neu zu erfinden. Wie bei einer Metamorphose entsteht etwas Neues. Und Hindemith legt hier einen tollen Spagat hin zwischen Original und Moderne. Er übernimmt Webers Melodien, meist aus unbekannten vierhändigen Klavierstücken, fast notengetreu. Er kleidet sie jedoch in ein völlig neues harmonisches Gewand und erweitert sie etwa durch komplexe Gegenmelodien. Das Herzstück des Werks ist der 2. Satz, ein Scherzo mit dem Turandot-Thema. Und hier werden Sie dann auch die von Weber überlieferte eigentliche chinesische Melodie, das R Chinoise, erkennen. Das pentatonische Thema von Weber wird bei Hindemith durch das ganze Orchester gereicht. Hindemith bricht aber die klassischen Takte der Romantik auf mit scharfen, synkopierten Rhythmen. Besonders berühmt ist das jazzige Ragtime

0: virtuos und farbenreich instrumentiert und eine ausgeprägte Rhythmik. Paul Hindemith, Sinfonische Metamorphosen über Themen von Karl Maria von Weber haben Sie gehört. Immer wieder gibt's unerwartete Brüche und viel Witz. Erhabene Momente werden oft abrupt durch humorvolle Einfälle, perkussive Ausbrüche oder ungewöhnliche Instrumentenkombinationen kontrastiert. Hätten Sie diese Spielfreude bei Hindemith vermutet? Ausgerechnet bei Hindemith, dessen Stil oft als trocken empfunden wird. Das waren die Symphonischen Metamorphosen nach Themen von Karl Maria von Weber, von Paul Hindemith. Dennis Russell Davis dirigierte das MDR-Sinfonieorchester. Und das war das Schlusskonzert des MDR-Musiksommers 2026. In ihm erlebten sie auch die Damen und Herren des MDR-Rundfunkchores in der Einstudierung von Josep Villa y Casañas. Bei MDR Kultur und MDR Klassik hörten sie die Aufzeichnung vom 5. September aus dem Kongresszentrum in Suhl. Tonmeister war Matthias Behrendt, Toningenieur Christian Güssmer. Ich bin Stefan Blattner. Dank für Ihr Interesse.
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2: Zu diesem Konzertabend von MDR Klassik begrüßt Sie Klaus Fischer. Im Walde ist dieser Abend überschrieben, eine Aufnahme vom diesjährigen MDR Musiksommer aus dem Staatstheater im thüringischen Meiningen. Der MDR Kinderchor, die Frauen des MDR Rundfunkchors und das MDR Sinfonieorchester musizierten unter Leitung des britischen Dirigenten Michael Francis. Die Choreinstudierung besorgte Alexander Schmidt. Auf dem Programm die Kantate Folk Songs of the Four Seasons, also Volkslieder der vier Jahreszeiten von Ralph Vaughan Williams, sowie die Sinfonie Nummer 3 von Joachim Raff mit dem programmatischen Titel Im Walde. Zur Eröffnung hören wir eine ältere Aufnahme mit dem MDR-Sinfonieorchester, den Marsch aus den Folk Songs from Somerset von Ralph Vaughan Williams. Dirigent ist Karl-Heinz Steffens.

0: Applaus für das MDR-Sinfonieorchester unter Leitung von Karl-Heinz Steffens. Das war der Marsch aus der Suite Folk Songs from Somerset von Ralph Vaughan Williams, eine Live-Aufnahme aus der Sektkellerei in Freiburg an der Unstrut vom August 2011 im Rahmen des MDR-Musiksommers. Und in der aktuellen Saison, genauer am 30. August, war der MDR-Musiksommer zu Gast im Staatstheater Meiningen. Das erste Werk auf dem Programm war die Kantate Folk Songs of the Four Seasons vom englischen Komponisten Ralph Vaughan Williams mit dem MDR Kinderchor, den Frauenstimmen des MDR Rundfunkchors und dem MDR Sinfonieorchester unter Leitung von Michael Francis. Bevor wir das Werk hören, blicken wir doch zunächst mal in die Werkstatt sozusagen. Der MDR Kinderchor hat nämlich seinen Part im August im Rahmen eines Sommerprobenlagers einstudiert. Ich durfte einige Stunden dabei sein. Ein trutziger Bau aus der Zeit der Renaissance, die Wasserburg in Heldrungen. Draußen vor der Tür des Probensaals hört man fast nichts vom MDR Kinderchor, so dick sind die Mauern. Aber innen ist der Raum erfüllt von den Stimmen der jungen Sängerinnen und Sänger mit ihrem Leiter Alexander Schmidt. Er wirkt freundlich und locker, hin und wieder gibt er Anweisungen, die aber eher wie Ermunterungen wirken.
1: Kann ich noch ein bisschen mehr die Schlüsselwörter haben? Das ist ganz gut. 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
0: Die Folk Songs of the Four Seasons von Ralph Vaughan Williams. Nach einer Woche Proben klingen sie schon ziemlich locker und frisch. Für den Chor, betont Alexander Schmidt, sind sie eine große Herausforderung.
3: Weil das Stück ist fast eine Dreiviertelstunde reine Chormusik. Die ganze Zeit stehen die Kinder und Jugendlichen auf der Bühne und sind am Singen. Es ist sehr, sehr viel Text, sehr unterschiedliche Stücke, unterschiedliche Facetten von Musik, alles mit englischen Texten. Also man musste alles erstmal neu entdecken.
4: Ich bin Renata, ich bin 18 Jahre alt. Ich bin in Leipzig aufgewachsen und ich bin in den Kinderchor gegangen mit 7 Jahren, glaube ich, weil mir Singen immer Spaß gemacht hat und meine Eltern eine Beschäftigung für mich gesucht haben.
5: Ich bin Josef, ich bin in den Kinderchor mit 7 gekommen, weil mir generell schon davor Singen sehr viel Spaß gemacht hat und ich auch eine Beschäftigung wollte und mein Bruder schon davor hingegangen ist und ich wollte halt das auch ausprobieren.
0: Mittlerweile ist Josef 14, also seit 7 Jahren dabei. Mit den anderen Chormitgliedern hat er im Probenlager ein straffes Tagesprogramm zu absolvieren. Renata schildert es.
4: Wir stehen auf, 7.30 Uhr ist Wecken, dann ist Frühstück bis um 9, dann 3 Stunden Proben, dann Mittagspause, dann nochmal 3 Stunden Proben bis 18 Uhr. Und dann ist Abendessen und dann gibt es noch mal die Abendprobe, aber die ist ein bisschen kürzer.
5: Also für mich ist es schon sehr anstrengend,
0: sagt Josef.
5: Also schon von 7 Uhr bis dann 20 Uhr halt zu proben, ist halt sehr viel Arbeit.
0: Trotz dieses straffen Zeitplans hatten die Kinder und Jugendlichen mit ihren Betreuerinnen und Betreuern auch Freizeit auf dem Gelände der Heldrunger Wasserburg.
4: Es ist sehr idyllisch auch, man kann ja auch Boot fahren im Burggraben, das macht Spaß. Bisschen Ruhe genießen.
5: Man kann hier ja Boot fahren und es macht halt viel Spaß und generell gibt es hier viel Platz und die Zimmer sind eigentlich recht okay.
3: Das ist eine ganz tolle Location,
0: meint Chorleiter Alexander Schmidt.
3: Weil man hat dieses historische Gemäuer, was auch einfach schön aussieht und eine tolle Stimmung macht. Es gibt eine Wiese zum Spielen und umgekehrt gibt es aber auch schöne Probenräume. Gerade wenn man jetzt bei gefühlt 40 Grad Weihnachtslieder probt, ist es wichtig, dass der Probenraum auch ein bisschen kühl ist.
0: Die Weihnachtslieder sind Teil der Komposition Folk Songs of the Four Seasons von Ralph Vaughan Williams. Denn in den von ihm ausgewählten englischen Volksliedern geht es nicht nur vordergründig um das Wetter, sondern auch um die weltlichen und sakralen Feste innerhalb der 4 Jahreszeiten, betont Alexander Schmidt.
3: Der präsentiert die Gesellschaft in verschiedenen Situationen, natürlich an Weihnachten im Winter und wenn es losgeht im Frühling, aber auch Tanz und Spaß im Sommer. Ganz, ganz faszinierendes und tolles Stück, weil es das so schön beschreibt, wie diese Gesellschaft vor 100-200 Jahren da funktioniert hat.
0: Rund 2000 Mädchen und Frauen waren an der Uraufführung in der Londoner Royal Albert Hall 1950 beteiligt.
3: Diese Zahlen werden wir dann natürlich nicht erreichen auf der Bühne. Wir machen das mit rund 50 bis 70 Kindern, Jugendlichen und Damen. Also eine ganz andere Situation.
0: Wie fühlt sich Renata?
4: Auf jeden Fall aufgeregt, nervös ein bisschen. Aber sobald man da steht und singt, geht's eigentlich weg.
0: Zu Gast in der Werkstatt des MDR Kinderchors beim Sommerlager, in dessen Rahmen Chorleiter Alexander Schmidt mit den Kindern und Jugendlichen die Kantate Folk Songs of the Four Seasons von Ralph Vaughan Williams einstudiert hat. Aufgeführt haben sie diese dann am 30. August im Staatstheater Meiningen und diese Aufnahme werden wir jetzt hören. Hier sind der MDR Kinderchor, die Frauenstimmen des MDR Rundfunkchors und das MDR Sinfonieorchester. Die Leitung hat der britische Dirigent Michael Francis.

0: Großer Applaus für den MDR Kinderchor, die Frauenstimmen des MDR Rundfunkchors und das MDR Sinfonieorchester unter Leitung von Michael Francis. Das war die Kantate Folk Songs of the Four Seasons von Ralph Vaughan Williams. 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Aus dem Staatstheater im südthüringischen Meiningen hören Sie eine Konzertaufnahme vom 30. August im Rahmen des diesjährigen MDR Musiksommers. Im zweiten Teil des Programms stand Musik von Joachim Raff im Mittelpunkt, seine dritte Sinfonie Im Walde. Joachim Raff ist immer noch viel zu wenig präsent im klassischen Musikleben. Das findet Nick Pfefferkorn. Er ist Leiter des traditionsreichen Musikverlags Breitkopf und Hertel mit Sitz in Wiesbaden und Leipzig. Und er ist jetzt bei mir. Schönen guten Abend.
1: Hallo, Herr Fischer.
0: Der Komponist wird ja eigentlich immer nach Thüringen verortet als Liszt-Schüler, aber er war ja Schweizer und es gibt auch ein sehr nettes Museum am Zürichsee zu seinen Ehren. Warum denken Sie, dass Raff noch nicht die Beachtung hat, die er eigentlich verdient hat? Also er wird immer so ein bisschen als Liszt-Schüler abqualifiziert und als Epigone, aber ich denke, das sehen Sie anders.
1: Das sehe ich auf jeden Fall anders. Und Liszt-Schüler ist ja auch nur teilweise korrekt. Also im Gegenteil, Raff hat unglaublich viele Instrumentationen für Liszt gemacht, von Liszts Werken, und hat sich dadurch eine unglaubliche Raffinesse und auch ein handwerkliches Geschick in der Instrumentation angeeignet und aneignen können. Und Sie sprachen es gerade an, direkt am Zürichsee, das ist nicht nur ein kleines Museum, sondern das ist ja sogar das Geburtshaus von Joachim Raff, was heute das ganze Joachim Raff-Archiv beinhaltet, geleitet von Severin Kolb als Archivleiter und dem Rees Marti, dem Vorsitzenden der Raff-Gesellschaft. Und die da wirklich Pionierarbeit, Quellenarbeit in wirklich riesengroßen Ausmaß leisten. Und ich persönlich denke, dass Joachim Raff ein wirklich unterschätzter Komponist ist. Unter anderem gibt mir da auch Richard Strauss recht, weil nämlich Richard Strauss in seinen späten Jahren, als er sich da zurückgezogen hat in seine Villa nach Garmisch, hat er unter anderem hinterlassen, mit welchen Werken seine eigenen Werke, seine Tondichtung am besten denn zu kombinieren seien. Und da taucht auch immer wieder Joachim Raff auf, insbesondere die Sinfonie Nummer 3 Im Walde und die 5. Die Lenore, also auch Strauss, hat Raff sehr geschätzt. Und man muss auch sagen, dass Raff eigentlich noch der Vorreiter war, was die Programmmusik angeht. Also Liszt hat natürlich im Grunde auch mit seinen großen sinfonischen Dichtungen programmatische Musik geschrieben. Raff hat das dann auf seine Sinfonien ausgeweitet, die ja sämtlich alle irgendwelche Beinamen tragen. Eben zum Beispiel Im Walde oder Lenore. Dann gibt es diesen Jahreszeitenzyklus, Frühling, Sommer, Herbst und Winter.
0: Aus Thüringen gibt es auch.
1: Dann gibt es auch aus Thüringen diese Tondichtung. Wunderschön. Raff kam damals zu Breitkopf und Hertel auf Empfehlung von Mendelssohn übrigens. Und Breitkopf hat die ersten Werke von Joachim Raff veröffentlicht, unter anderem im Kammermusikwerke, Klaviermusik, Klaviersonaten. Und dann trennten sich die Wege wieder. Man muss auch sagen, Joachim Raff war keine einfache Persönlichkeit. Er war immer ein Quertreiber, jetzt muss ich aufpassen, dass ich nicht Querdenker sage, Quertreiber, durch seine ruppige und wirklich undiplomatische Art bei seinen Zeitgenossen wirklich extrem unbeliebt. Hat auch dadurch nicht unbedingt zur Verbreitung und zur Kanonisierung seiner Werke beigetragen. Aber um den Bogen jetzt wieder zurückzuspannen, bis eigentlich vor Kriegsausbruch, also eigentlich noch Anfang des 20. Jahrhunderts und auch noch im Krieg, gehörte Joachim Raff ganz fest auf die Spielpläne jedweder Orchester weltweit, auch bis in die New Yorker Philharmoniker, die ein großes Raff-Archiv an Aufführungsmaterialien haben. Und ich denke, eine Renaissance dieses Komponisten, der auch einen großen Lückenschluss bildet in der Sinfonik, ist jetzt an der Zeit.
0: Der Leiter des Musikverlags Breitkopf und Hertel, Nick Pfefferkorn, über den Komponisten Joachim Raff. Bevor wir dessen dritte Sinfonie mit dem Titel Im Walde hören, wird uns Ursula Böhmer jetzt auf akustisch sehr stimmungsvolle Weise in dieses Werk einführen.
2: Fichten, Birken, Eichen und Buchen umgeben mich. Meine Füße laufen auf weichem Moos, trockenem Laub und Tannennadeln. Es duftet nach Waldmeister, Pilzen, Erde. Ich glaube, ich bin im Wald. Aber lauert da nicht irgendwas hinter dem Busch da drüben? Nein, doch nicht. Hier ist nichts im Busche. Alles in Ordnung im Wald. Zumindest wenn man diesen Tönen glaubt, die zwischen Unsicherheit und klarer Kante changieren. Der Anfang der dritten Symphonie von Joachim Raff. Im Walde heißt sie, und Joachim Raff schickt darin einen einsamen Wanderer auf Waldtour. Ich laufe heute mal mit ihm mit. Besonders gesprächig ist der Typ allerdings nicht. Er denkt halt die ganze Zeit über an seine Freundin daheim und summt sich immer mal ein Liedchen. Wir ziehen durch den Wald, lauschen keckernden Vögeln, einem hackenden Specht, Eichhörnchen huschen durchs Laub. Irgendwann verlaufen wir uns im Dickicht, entdecken eine Lichtung. Kurze Verschnaufspause, durchatmen. In der Ferne tönen Jagdhörner. Rehe fliehen plötzlich panisch durch den Wald. Kurz darauf sind wir mittendrin im Jagdgetöse. Wir laufen lieber weiter, werden irgendwann müde. Es dämmert ja auch schon. Setzen uns. Mein Wanderergefährte döst irgendwann ein und verschläft, was ich kurz darauf wahrhaftig zu hören und sehen bekomme. Oder träume ich jetzt selbst von Elfen, die zwischen den Bäumen umherschwirren und tanzen? Typischer Sommernachtstraum offenbar. Die fröhliche Stimmung kippt allerdings, denn irgendwann ziehen die lustigen Elfen ab. Es ist endgültig Nacht geworden. Nebel zieht auf, mir wird ganz mulmig. Und tatsächlich, es knackt und blitzt und plötzlich erhebt sich ein unheimlicher Geisterzug aus den Nebelschwaden, fliegt an uns vorbei oder vielmehr rast. Pferdegetrappel, Peitschenknall, Rüdengebell, wilder Gesang, Geschrei, Flüche, Hohngelächter, dröhnende Signale bezeichnen den Zug der Jagd. So beschreibt Joachim Raff selbst den Albtraum im vierten Satz seiner Symphonie. Sein Wanderer und ich können gerade ein Lied davon singen. Mittendrin in dem wilden Getümmel, Frau Holle und Göttervater Wotan. Joachim Raff lässt Richard Wagner grüßen inmitten dieses Tumults. Dabei sah sich Raff doch eher als Wagners Konkurrent. Egal, denn ich muss gerade in Deckung gehen vor einem feuerspeienden Fafnerdrachen in dem Gespensterzug. Gut, dass ich rechtzeitig aufwache. Auch mein Wandergefährte berappelt sich. Es dämmert schon. Und mir dämmert allmählich, warum die dritte Sinfonie von Joachim Raff nach der Uraufführung in Weimar 1870 so ein Straßenfeger war und sogar in Amerika und Russland rauf und runter gespielt wurde. Peter Tschaikowski zum Beispiel schwärmte von dem Werk und ließ sich später in seiner sechsten Pathetik-Sinfonie von Raffs Waldwanderer-Geschichte inspirieren. Und ein amerikanischer Musikkritiker befand sogar, Raffs Sinfonie sei die beste Sinfonie der Neuzeit und auf eine Höhe zu stellen mit den Werken von Beethoven und Schumann. Ich finde ja, Raffs Waldsinfonie ginge glatt auch als Oscar-verdächtige Filmmusik durch. Atmosphärisch dichte Musik voller wunderschöner Melodien und unerwarteter Hinhörer. Die Musik ist sicher nicht zufällig inspiriert von seinen Kollegen Johannes Brahms, Felix Mendelssohn-Bartholdy und Richard Wagner und doch ein ganz eigentümliches Stück, Joachim Raff eben. Schade, dass seine dritte so wenig gespielt wird. Ich komme trotz oder wegen der aufwühlenden Nacht dankbar und erfrischt wieder im Alltag an. Und mein Wandergefährte? Der ist schon weg zu seiner Freundin, lässt aber herzlich grüßen.
0: Ursula Böhmer war das mit einer Einführung in die dritte Sinfonie von Joachim Raff, Im Walde. Und dieses große Werk werden wir jetzt hören, aufgenommen am 30. August im Staatstheater Meiningen. Das MDR-Sinfonieorchester wird geleitet von Michael Francis.

Programmatische Musik mit großem Gefühlsradius. Im Walde, die dritte Sinfonie vom Schweizer Komponisten Joachim Raff war das, mit dem MDR-Sinfonieorchester unter Leitung von Michael Francis.

0: MDR Musiksommer 2026. Aus dem Staatstheater im thüringischen Meiningen hörten Sie eine Konzertaufnahme vom 30. August mit dem MDR Kinderchor, den Frauenstimmen des MDR Rundfunkchors und dem MDR Sinfonieorchester. Die Leitung hatte der britische Dirigent Michael Francis, Choreinstudierung Alexander Schmidt. Tonmeister der Aufnahme Matthias Behrendt, Toningenieure Nico Straube und Robert Baldowski. Am Mikrofon von MDR Klassik war Klaus Fischer. Ich verabschiede mich von den Hörerinnen und Hörern von Radio 3 vom RBB und MDR Kultur und wünsche einen angenehmen Abend.
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0: Dazu begrüßt Sie Klaus Fischer. Es war die glücklichste Zeit seines Lebens, die 6 Jahre, die Johann Sebastian Bach als Hofkapellmeister in Köthen tätig war, so schrieb er es zumindest im Brief an einen Jugendfreund. Deshalb hat die Stadt schon zu DDR-Zeiten beschlossen, Bach zu feiern und dazu passend die Bach-Festtage ins Leben gerufen. 1967 war das. Seit der deutschen Wiedervereinigung finden sie im 2-Jahres-Rhythmus statt, und zwar an Spielorten in der Stadt, die mit Bach unmittelbar in Beziehung stehen, etwa dem Schloss und der Jakobskirche, für die er einiges an Musik komponiert hat, aber auch zum Beispiel in der St. Agnus-Kirche, in der er den Gottesdienst besucht hat. In dieser Kirche fand das Eröffnungskonzert der Saison 2026 statt, und die stand unter dem Motto Gemeinschaft. Zu hören waren die österreichische Sopranistin Miriam Feuersinger und das Bach-Kollektiv, das der Intendant der Köthener Bachfesttage Volkert Ude vor 10 Jahren gegründet hat. 15 Musikerinnen und Musiker aus 9 Nationen spielen mit. Hören wir zu Beginn Rezitativ und Arie »O holder Tag, erwünschte Zeit« aus der gleichnamigen Kantate Werkeverzeichnis 210 von Johann Sebastian Bach.

0: Applaus für die Sopranistin Miriam Feuersinger und das Bach-Kollektiv, das Barockorchester der Köthener Bachfesttage. Vor 10 Jahren hat es der Intendant des Festivals Volkert Ude gegründet. Der Ex-Berliner ist inzwischen, wie er sagt, mit Leib und Seele in der Bachstadt Köthen angekommen. Seine Wohnung befindet sich nur einen Steinwurf entfernt vom Köthener Schloss, dem einstigen Dienstort Bachs.
1: Ich bin durch diese Tür gekommen und da habe ich mich genau an dieser Stelle hingekniet und gesagt, wow, wenn ich hier ein Sofa hinstelle, dann kann ich da aus dem Fenster immer den Turm sehen, wo der Bach zur Arbeit gegangen ist. Und hier vorm Haus ist er vorbeigegangen, um Bier zu holen am Brauchersplatz. Mehr Nähe geht wahrscheinlich nicht.
0: Der Intendant der Bachfesttage, Volkert Ude, und in der Köthener Kirche St. Agnus, die ebenfalls in der Nähe des Schlosses liegt, hat Johann Sebastian Bach einst, wie gesagt, den Gottesdienst besucht. Der Abendmahlskelch, aus dem er getrunken hat, ist heute der größte Schatz der Gemeinde. Ein klingender Schatz Bachs ist die Sarabande aus der Partita in A-Moll für Traversflöte und Basso Continuo. Der Solist im Auftaktkonzert der Köthener Bachfesttage war Marcello Gatti, Mitglied des Bach-Kollektivs.

0: Marcello Gatti war das mit der Sarabande aus der Solopartita für Traversflöte, Werkeverzeichnis 1013 von Johann Sebastian Bach, aufgenommen im Eröffnungskonzert der Köthener Bachfesttage 2026 am 2. September in der Kirche St. Agnus in Köthen. Das Bach-Kollektiv, das unter Leitung der beiden Geigerinnen Midori Seiler und Mayumi Hirasaki steht, musizierte im Eröffnungskonzert mit der österreichischen Sopranistin Miriam Feuersinger, die wir nachher noch einmal hören werden. Zwischen den Kompositionen im Konzert stellten sich einige der Musikerinnen und Musiker dem Publikum vor. Da fielen dann Sätze wie »Ich komme aus Ungarn«, »Mein Mann aus Spanien« und »Wir leben in Deutschland«. Ein Plädoyer für Weltoffenheit und Diversität findet Geigerin Midori Seiler, eine der beiden Leiterinnen des Bach-Kollektivs.
1: Ich habe ein sehr starkes Gemeinschaftsgefühl erlebt in der Kirche mit dem Publikum und ich hoffe, dass sich das auch irgendwie auswirkt.
0: Von Anfang an dabei beim Bach-Kollektiv ist Clara Blessing, Professorin für Barockoboe an der Musikhochschule in Würzburg. Und von Anfang an hat sie ein historisches Musikinstrument fasziniert, das in der Ausstellung im Köthener Schloss gezeigt wird. Eine Oboe d'Amore von Johann Eichentopf, dem bedeutendsten Oboenbauer der Bachzeit in Deutschland.
2: Immer wenn ich hier sein durfte zu den Bach-Festtagen, bin ich um die Vitrine rumgeschlichen, in der das Original liegt. Und jetzt durften wir das vermessen, zusammen mit Alberto Ponchio aus Vicenza, einem fantastischen Oboenbauer. Und er hat jetzt extra für uns eine 1:1-Kopie angefertigt.
0: Alberto Ponchio hat sich in seinem Leben, bevor er Oboenbauer wurde, als Wissenschaftler unter anderem mit der Tiefseeforschung beschäftigt. So ist er mit der modernen Computertechnik bestens vertraut und konnte unter anderem genau berechnen, wie die Luftströme in der Eichentopf-Oboe fließen und das verwendete Holz chemisch analysieren mit einer speziellen Software, die er selbst entwickelt hat. Nun hält Clara Blessing das neue alte Instrument erstmals in Händen.
2: Das ist wie Weihnachten.
0: Ein nachgebautes Eichentopfinstrument besitzt die junge Würzburger Professorin bereits. Das Vorbild liegt in einem Museum in Venedig.
2: Das ist ein sehr solistisches Instrument, kräftig, zupackend. Und diese Eichentopf-Oboe hat einen komplett anderen Charakter, ist ganz elegant, warm, zart, überhaupt nicht aufdringlich. Und trotzdem hat man beim Spielen sofort ein freies Gefühl.
0: Clara Blessing, Oboistin im Köthener Bach-Kollektiv. Da sie mit der neuen alten Eichentopf-Oboe erst warm werden musste, verwendete sie im Auftaktkonzert der Bachfesttage noch ihr vertrautes Eichentopf-Instrument aus Venedig. Hören wir sie als Solistin im Konzert für Oboe d'Amore, Streicher und Basso Continuo, Werkeverzeichnis 1055 von Johann Sebastian Bach.

0: Clara Blessing war die Solistin im Konzert für Oboe d'Amore, Streicher und Basso Continuo, Werkeverzeichnis 1055 von Johann Sebastian Bach, aufgenommen am 2. September in der Kirche St. Agnus in Köthen. MDR Klassik und MDR Kultur, wir senden das Auftaktkonzert der Köthener Bachfesttage 2026, die einmal mehr ein hochkarätiges Programm geboten haben. Mit dabei war unter anderem der kanadische Cellist Jean-Guillaume Queyras. In einem dreiteiligen Zyklus spielte er Bachs weltberühmte Solosuiten, die höchstwahrscheinlich in Köthen entstanden sind.
1: Stellen Sie sich mal vor, in der Kapelle, in der sein Sohn getauft wurde, oder im Spiegelsaal, wo die Brandenburg-Konzerte aufgeführt wurden. Es ist wirklich was ganz, ganz, ganz Besonderes.
0: Jean-Guillaume Queyras interpretierte Bachs Cello-Solo-Suiten zwar in einer historisch informierten Grundhaltung, erlaubte sich dafür aber ausgesprochen viel dosiertes Vibrato, um seinen Emotionen Raum zu geben. Das musikalische Ergebnis war so, dass die Zuhörer vorn auf der sprichwörtlichen Stuhlkante saßen und ihre Faszination deutlich spürbar war. Die Mehrzahl der Konzerte bei den Köthener Bachfesttagen dauerten im Schnitt 25 oder höchstens 45 Minuten. Dieses Konzept von Intendant Volkert Ude ermöglicht es dem Publikum, wesentlich mehr unterschiedliche Musik zu hören und mehr Interpretinnen und Interpreten kennenzulernen als bei gängigen Konzertlängen. Bach versus Händel, wer komponierte die besseren Chöre? So war ein Konzert überschrieben, bei dem zwei herausragende Ensembles aus Sachsen-Anhalt in Köthen zu hören waren. Das Händel-Festspielorchester der Staatskapelle Halle und der Rundfunkjugendchor Wernigerode. Dessen engagierter Leiter Robert Göstl erzählt, wie die reizvolle Idee entstanden ist, die der Intendant der Bachfesttage Volkert Ude gemeinsam mit dem Musikjournalisten und Moderator Bernhard Schrammeck entwickelt hat.
2: Es gab schon mal ein Konzert mit einer Gegenüberstellung von Arien, Bach und Händel. Und dann hätte man sich gewünscht, das auf die andere Besetzung zu übertragen und mit einem Chor zu machen. Und damit sind sie auf mich zugekommen.
0: Welcher Chor ist der beste? Der Eingangschor aus Bachs Weihnachtsoratorium oder das unverwüstliche Halleluja aus Händels Messias? Ein Applausmesser kam zwar nicht zum Einsatz, aber am Ende gab es, wie erwartet, einen Gleichstand zwischen Bach und Händel. Der Sieger des Publikums war definitiv der Rundfunkjugendchor Wernigerode, der, so Leiter Robert Göstl, lediglich 3 Wochen Zeit für die Einstudierung der Chöre von Bach und Händel hatte. Und das bei rund 1/3 neuer Mitglieder.
2: Wir stehen am Schuljahresanfang. Das heißt, der Chor singt in dieser Besetzung, jetzt sage und schreibe, 3 Wochen. Zusammen tatsächlich in die Vollen.
0: Voll war es bei den Köthener Bachfesttagen an allen Konzertorten, egal ob bei den 25-minütigen oder den abendfüllenden Veranstaltungen. Die meisten wurden per Livestream in den angrenzenden Schlosspark übertragen, unter dem Motto »Umsonst und draußen«. So kamen Bürgerinnen und Bürger Köthens mit der Musik Bachs in Berührung, die sich wohl eher keine Konzertkarten gekauft hätten. Das Abschlusskonzert bestritt traditionsgemäß das festivaleigene Bach-Kollektiv, wie im Eröffnungskonzert gemeinsam mit der österreichischen Sopranistin Miriam Feuersinger. Es endete ungefähr zeitgleich mit der Veröffentlichung der ersten Hochrechnungen der Landtagswahl in Sachsen-Anhalt. Intendant Volkert Ude bat das Publikum aber, bis zum Ende des Konzerts nicht auf die Handys zu schauen. Die meisten Festivalgäste haben sich daran gehalten, so auch Harald Kucharczyk aus dem bayerischen Fürstenfeldbruck.
3: Die Ansage war ja vollkommen klar, dass wir es ausschalten sollten. Ich bin eigentlich nicht bereit, mir meine gute Laune nach diesen tollen Tagen hier ganz kaputt machen zu lassen. Ich war jetzt zum ersten Mal hier, fand ich absolut super. Ich glaube, wir kommen wieder.
0: Intendant Volkert Ude ist sich sicher, dass die Musik von Johann Sebastian Bach alle politischen Großwetterlagen überdauern wird. So blickt er zuversichtlich in die Zukunft, Stichwort Gemeinschaft.
4: Wenn man Bachsche Werke spielt, dann kann man sich nicht anbrüllen, dann funktioniert es nicht.
0: Impressionen von den Köthener Bachfesttagen 2026. Wir senden heute Abend hier auf MDR Klassik und MDR Kultur das Eröffnungskonzert mit dem festivaleigenen Orchester, dem Köthener Bach-Kollektiv, das gemeinsam von den beiden Konzertmeisterinnen Midori Seiler und Mayumi Harasaki geleitet wird. Das nächste Werk auf dem Programm war die Arie »Meine Seele sei vergnügt« aus der Kantate »Ich bin in mir vergnügt«, Werkeverzeichnis 204 von Johann Sebastian Bach. Wir hören die Sopranistin Miriam Feuersinger und das Köthener Bach-Kollektiv.

Meine Seele sei vergnügt. Die Arie aus der Kantate Ich bin in mir vergnügt von Johann Sebastian Bach mit Miriam Feuersinger Sopran und dem Köthener Bach-Kollektiv, aufgenommen im Eröffnungskonzert der Köthener Bachfesttage 2026 in der Kirche St. Agnus in Köthen. Die beiden Geigerinnen Midori Seiler und Mayumi Harasaki sorgten als Konzertmeisterinnen des Bach-Kollektivs für ein höchst lebendiges und temperamentvolles Musizieren. Das war besonders erlebbar im 4. Brandenburgischen Konzert. Man hatte den Eindruck, das Werk erklingt zum ersten Mal, sprich Bachs Tinte der Noten auf den Pulten war noch nicht ganz trocken.

0: Das vierte brandenburgische Konzert von Johann Sebastian Bach entstand mit ziemlicher Sicherheit in Köthen. Gespielt hat das Köthener Bach-Kollektiv im Auftaktkonzert der Köthener Bachfesttage 2026. Wenige Wochen vor diesem Konzert hat das MDR-Fernsehen einen Film über Köthen ausgestrahlt im Rahmen der Reihe Der Osten, entdecke, wo du lebst. Titel: Von wegen Kuhkaff Köthen, die unterschätzte Bachstadt. Der Film ist noch zu finden in der ARD-Mediathek. Gedreht hat ihn die Regisseurin Katja Herr, die von Köthen und Bach beeindruckt war.
1: Dieser Geist, den dieser Mann dort hinterlassen hat, den erfährt man wirklich aller Orten. Es gibt die Musikschule Johann Sebastian Bach, es gibt einen Bachchor, es gibt die Bachfesttage. Also irgendwie haben alle so ein bisschen mit Bach auch zu tun. Das Schöne ist eigentlich, ich habe auch gefragt, naja, gibt es nicht so eine gewisse Konkurrenz in Anführungszeichen zwischen Leipzig und Köthen, was also auch das Bacherbe betrifft? Und da sagte man mir, ach, das können wir mittlerweile sehr, sehr gelassen sehen. Wir haben ein Dokument, das Bach hier gesagt hat. Ich habe hier einen Fürsten, der die Musik kennt und liebt und bei dem möchte ich eigentlich bis zu meinem Lebensende bleiben. Also Sie haben das Dokument, das besagt, Bach hat sich da wohlgefühlt. Er hat ja dort auch seine zweite Frau kennengelernt, hatte mit ihr dann nochmal 13 Kinder gezeugt. Also Bach hatte insgesamt 20 Kinder, von denen 10 überlebt haben. Es sind schon so viele so Sachen, die ich so nicht wusste. Also in ihrer Nuance, sage ich jetzt mal. Zum Beispiel gibt es in der Stadt ein Haus, da steht im Fenster, hier hat Bach nachweislich nicht gewohnt.
0: Die Filmemacherin Katja Herr über die unterschätzte Bachstadt Köthen. Nur ein Wink von seinen Händen. Die bekannte Arie aus Bachs Weihnachtsoratorium stand am Ende des Eröffnungskonzerts der diesjährigen Bachfesttage. Miriam Feuersinger hören wir mit dem Köthener Bach-Kollektiv.

Großer Applaus für die Sopranistin Miriam Feuersinger und das Köthener Bach-Kollektiv. Bei dieser Begeisterung verwundert es nicht, dass die Interpretinnen und Interpreten noch eine Zugabe vorbereitet hatten. Die Arie Seelt in Zufriedenheit aus der Kantate Bachwerkeverzeichnis 202 weichet nur betrübte Schatten.

0: MDR Klassik und MDR Kultur. Aus der Kirche St. Agnus in Köthen sendeten wir die Aufnahme des Eröffnungskonzerts der Köthener Bachfesttage 2026. Stattgefunden hat es am 2. September. Interpretinnen und Interpreten waren die Sopranistin Miriam Feuersinger und das Köthener Bach-Kollektiv. Als Zugabe war die Arie »Sehet in Zufriedenheit« aus der Kantate »Weichet nur betrübte Schatten« zu hören, natürlich von Johann Sebastian Bach. Tonmeister der Aufnahme war Boris Hofmann, Toningenieur Nico Straube. Am Mikrofon verabschiedet sich Klaus Fischer.
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1: Zu diesem Konzertabend von MDR Klassik begrüßt sie Klaus Fischer. Im Walde ist dieser Abend überschrieben, eine Aufnahme vom diesjährigen MDR Musiksommer aus dem Staatstheater im thüringischen Meiningen. Der MDR Kinderchor, die Frauen des MDR Rundfunkchors und das MDR Sinfonieorchester musizierten unter Leitung des britischen Dirigenten Michael Francis. Die Choreinstudierung besorgte Alexander Schmidt. Auf dem Programm die Kantate Folk Songs of the Four Seasons, also Volkslieder der vier Jahreszeiten von Ralph Vaughan Williams, sowie die Sinfonie Nummer 3 von Joachim Raff mit dem programmatischen Titel Im Walde. Zur Eröffnung hören wir eine ältere Aufnahme mit dem MDR-Sinfonieorchester, den Marsch aus den Folk Songs from Somerset von Ralph Vaughan Williams. Dirigent ist Karl-Heinz Steffens.

0: Applaus für das MDR-Sinfonieorchester unter Leitung von Karl-Heinz Steffens. Das war der Marsch aus der Suite Folk Songs from Somerset von Ralph Vaughan Williams, eine Live-Aufnahme aus der Sektkellerei in Freiburg an der Unstrut vom August 2011 im Rahmen des MDR-Musiksommers. Und in der aktuellen Saison, genauer am 30. August, war der MDR-Musiksommer zu Gast im Staatstheater Meiningen. Das erste Werk auf dem Programm war die Kantate Folk Songs of the Four Seasons vom englischen Komponisten Ralph Vaughan Williams mit dem MDR-Kinderchor, den Frauenstimmen des MDR-Rundfunkchors und dem MDR-Sinfonieorchester unter Leitung von Michael Francis. Bevor wir das Werk hören, blicken wir doch zunächst mal in die Werkstatt sozusagen. Der MDR-Kinderchor hat nämlich seinen Part im August im Rahmen eines Sommerprobenlagers einstudiert. Ich durfte einige Stunden dabei sein. Ein trutziger Bau aus der Zeit der Renaissance, die Wasserburg in Heldrungen. Draußen vor der Tür des Probensaals hört man fast nichts vom MDR-Kinderchor, so dick sind die Mauern. Aber innen ist der Raum erfüllt von den Stimmen der jungen Sängerinnen und Sänger mit ihrem Leiter Alexander Schmidt. Er wirkt freundlich und locker, hin und wieder gibt er Anweisungen, die aber eher wie Ermunterungen wirken.
1: Kann ich noch ein bisschen mehr die Schlüsselwörter haben? Das ist ganz gut. 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
0: Die Folk Songs of the Four Seasons von Ralph Vaughan Williams. Nach einer Woche Proben klingen sie schon ziemlich locker und frisch. Für den Chor, betont Alexander Schmidt, sind sie eine große Herausforderung.
3: Weil das Stück ist fast eine Dreiviertelstunde reine Chormusik. Die ganze Zeit stehen die Kinder und Jugendlichen auf der Bühne und sind am Singen. Es ist sehr, sehr viel Text, sehr unterschiedliche Stücke, unterschiedliche Facetten von Musik, alles mit englischen Texten. Also man musste alles erstmal neu entdecken.
4: Ich bin Renata, ich bin 18 Jahre alt. Ich bin in Leipzig aufgewachsen und ich bin in den Kinderchor gegangen mit 7 Jahren, glaube ich, weil mir Singen immer Spaß gemacht hat und meine Eltern eine Beschäftigung für mich gesucht haben.
5: Ich bin Josef, ich bin in den Kinderchor mit 7 gekommen, weil mir generell schon davor Singen sehr viel Spaß gemacht hat und ich auch eine Beschäftigung wollte und mein Bruder schon davor hingegangen ist und ich wollte halt das auch ausprobieren.
0: Mittlerweile ist Josef 14, also seit 7 Jahren dabei. Mit den anderen Chormitgliedern hat er im Probenlager ein straffes Tagesprogramm zu absolvieren. Renata schildert es.
4: Wir stehen auf, 7.30 Uhr ist Wecken, dann ist Frühstück bis um 9, dann 3 Stunden Proben, dann Mittagspause, dann nochmal 3 Stunden Proben bis 18 Uhr. Und dann ist Abendessen und dann gibt es noch mal die Abendprobe, aber die ist ein bisschen kürzer.
5: Also für mich ist es schon sehr anstrengend,
0: sagt Josef.
5: Also schon von 7 Uhr bis dann 20 Uhr halt zu proben, ist halt sehr viel Arbeit.
0: Trotz dieses straffen Zeitplans hatten die Kinder und Jugendlichen mit ihren Betreuerinnen und Betreuern auch Freizeit auf dem Gelände der Heldrunger Wasserburg.
4: Es ist sehr idyllisch auch, man kann ja auch Boot fahren im Burggraben, das macht Spaß. Bisschen Ruhe genießen.
5: Man kann hier ja Boot fahren und es macht halt viel Spaß und generell gibt es hier viel Platz und die Zimmer sind eigentlich recht okay.
3: Das ist eine ganz tolle Location,
0: meint Chorleiter Alexander Schmidt.
3: Weil man hat dieses historische Gemäuer, was auch einfach schön aussieht und eine tolle Stimmung macht. Es gibt eine Wiese zum Spielen und umgekehrt gibt es aber auch schöne Probenräume. Gerade wenn man jetzt bei gefühlt 40 Grad Weihnachtslieder probt, ist es wichtig, dass der Probenraum auch ein bisschen kühl ist.
0: Die Weihnachtslieder sind Teil der Komposition Folk Songs of the Four Seasons von Ralph Vaughan Williams. Denn in den von ihm ausgewählten englischen Volksliedern geht es nicht nur vordergründig um das Wetter, sondern auch um die weltlichen und sakralen Feste innerhalb der 4 Jahreszeiten, betont Alexander Schmidt.
3: Der präsentiert die Gesellschaft in verschiedenen Situationen, natürlich an Weihnachten im Winter und wenn es losgeht im Frühling, aber auch Tanz und Spaß im Sommer. Ganz, ganz faszinierendes und tolles Stück, weil es das so schön beschreibt, wie diese Gesellschaft vor 100-200 Jahren da funktioniert hat.
0: Rund 2000 Mädchen und Frauen waren an der Uraufführung in der Londoner Royal Albert Hall 1950 beteiligt.
3: Diese Zahlen werden wir dann natürlich nicht erreichen auf der Bühne. Wir machen das mit rund 50 bis 70 Kindern, Jugendlichen und Damen. Also eine ganz andere Situation.
0: Wie fühlt sich Renata?
4: Auf jeden Fall aufgeregt, nervös ein bisschen. Aber sobald man da steht und singt, geht's eigentlich weg.
0: Zu Gast in der Werkstatt des MDR Kinderchors beim Sommerlager, in dessen Rahmen Chorleiter Alexander Schmidt mit den Kindern und Jugendlichen die Kantate Folk Songs of the Four Seasons von Ralph Vaughan Williams einstudiert hat. Aufgeführt haben sie diese dann am 30. August im Staatstheater Meiningen. Und diese Aufnahme werden wir jetzt hören. Hier sind der MDR Kinderchor, die Frauenstimmen des MDR Rundfunkchors und das MDR Sinfonieorchester. Die Leitung hat der britische Dirigent Michael Francis.

0: Großer Applaus für den MDR Kinderchor, die Frauenstimmen des MDR Rundfunkchors und das MDR Sinfonieorchester unter Leitung von Michael Francis. Das war die Kantate Folk Songs of the Four Seasons von Ralph Vaughan Williams. MDR Klassik, Radio 3 vom RBB und NDR Kultur. Aus dem Staatstheater im südthüringischen Meiningen hören Sie eine Konzertaufnahme vom 30. August im Rahmen des diesjährigen MDR Musiksommers. Im zweiten Teil des Programms stand Musik von Joachim Raff im Mittelpunkt, seine dritte Sinfonie Im Walde. Joachim Raff ist immer noch viel zu wenig präsent im klassischen Musikleben. Das findet Nick Pfefferkorn. Er ist Leiter des traditionsreichen Musikverlags Breitkopf und Hertel mit Sitz in Wiesbaden und Leipzig. Und er ist jetzt bei mir. Schönen guten Abend.
1: Hallo, Herr Fischer.
0: Der Komponist wird ja eigentlich immer nach Thüringen verortet als Liszt-Schüler, aber er war ja Schweizer und es gibt auch ein sehr nettes Museum am Zürichsee zu seinen Ehren. Warum denken Sie, dass Raff noch nicht die Beachtung hat, die er eigentlich verdient hat? Also er wird immer so ein bisschen als Liszt-Schüler abqualifiziert und als Epigone, aber ich denke, das sehen Sie anders.
1: Das sehe ich auf jeden Fall anders. Und Liszt-Schüler ist ja auch nur teilweise korrekt. Also im Gegenteil, Raff hat unglaublich viele Instrumentationen für Liszt gemacht, von Liszts Werken, und hat sich dadurch eine unglaubliche Raffinesse und auch ein handwerkliches Geschick in der Instrumentation angeeignet und aneignen können. Und Sie sprachen es gerade an, direkt am Zürichsee, das ist nicht nur ein kleines Museum, sondern das ist ja sogar das Geburtshaus von Joachim Raff, was heute das ganze Joachim Raff-Archiv beinhaltet, geleitet von Severin Kolb als Archivleiter und dem Rees Marti, dem Vorsitzenden der Raff-Gesellschaft. Und die da wirklich Pionierarbeit, Quellenarbeit in wirklich riesengroßen Ausmaß leisten. Und ich persönlich denke, dass Joachim Raff ein wirklich unterschätzter Komponist ist. Unter anderem gibt mir da auch Richard Strauss recht, weil nämlich Richard Strauss in seinen späten Jahren, als er sich da zurückgezogen hat in seine Villa nach Garmisch, hat er unter anderem hinterlassen, mit welchen Werken seine eigenen Werke, seine Tondichtung am besten denn zu kombinieren seien. Und da taucht auch immer wieder Joachim Raff auf, insbesondere die Sinfonie Nummer 3 Im Walde und die 5. Die Lenore, also auch Strauss, hat Raff sehr geschätzt. Und man muss auch sagen, dass Raff eigentlich noch der Vorreiter war, was die Programmmusik angeht. Also Liszt hat natürlich im Grunde auch mit seinen großen sinfonischen Dichtungen programmatische Musik geschrieben. Raff hat das dann auf seine Sinfonien ausgeweitet, die ja sämtlich alle irgendwelche Beinamen tragen. Eben zum Beispiel Im Walde oder Lenore. Dann gibt es diesen Jahreszeitenzyklus, Frühling, Sommer, Herbst und Winter.
0: Aus Thüringen gibt es auch.
1: Dann gibt es auch aus Thüringen diese Tondichtung. Wunderschön. Raff kam damals zu Breitkopf und Hertel auf Empfehlung von Mendelssohn übrigens. Und Breitkopf hat die ersten Werke von Joachim Raff veröffentlicht, unter anderem im Kammermusikwerke, Klaviermusik, Klaviersonaten. Und dann trennten sich die Wege wieder. Man muss auch sagen, Joachim Raff war keine einfache Persönlichkeit. Er war immer ein Quertreiber, jetzt muss ich aufpassen, dass ich nicht Querdenker sage, Quertreiber, durch seine ruppige und wirklich undiplomatische Art bei seinen Zeitgenossen wirklich extrem unbeliebt. Hat auch dadurch nicht unbedingt zur Verbreitung und zur Kanonisierung seiner Werke beigetragen. Aber um den Bogen jetzt wieder zurückzuspannen, bis eigentlich vor Kriegsausbruch, also eigentlich noch Anfang des 20. Jahrhunderts und auch noch im Krieg, gehörte Joachim Raff ganz fest auf die Spielpläne jedweder Orchester weltweit, auch bis in die New Yorker Philharmoniker, die ein großes Raff-Archiv an Aufführungsmaterialien haben. Und ich denke, eine Renaissance dieses Komponisten, der auch einen großen Lückenschluss bildet in der Sinfonik, ist jetzt an der Zeit.
0: Der Leiter des Musikverlags Breitkopf und Hertel, Nick Pfefferkorn, über den Komponisten Joachim Raff. Bevor wir dessen dritte Sinfonie mit dem Titel Im Walde hören, wird uns Ursula Böhmer jetzt auf akustisch sehr stimmungsvolle Weise in dieses Werk einführen.
2: Fichten, Birken, Eichen und Buchen umgeben mich. Meine Füße laufen auf weichem Moos, trockenem Laub und Tannennadeln. Es duftet nach Waldmeister, Pilzen, Erde. Ich glaube, ich bin im Wald. Aber lauert da nicht irgendwas hinter dem Busch da drüben? Nein, doch nicht. Hier ist nichts im Busche. Alles in Ordnung im Wald. Zumindest wenn man diesen Tönen glaubt, die zwischen Unsicherheit und klarer Kante changieren. Der Anfang der dritten Symphonie von Joachim Raff. Im Walde heißt sie, und Joachim Raff schickt darin einen einsamen Wanderer auf Waldtour. Ich laufe heute mal mit ihm mit. Besonders gesprächig ist der Typ allerdings nicht. Er denkt halt die ganze Zeit über an seine Freundin daheim und summt sich immer mal ein Liedchen. Wir ziehen durch den Wald, lauschen keckernden Vögeln, einem hackenden Specht, Eichhörnchen huschen durchs Laub. Irgendwann verlaufen wir uns im Dickicht, entdecken eine Lichtung. Kurze Verschnaufspause, durchatmen. In der Ferne tönen Jagdhörner. Rehe fliehen plötzlich panisch durch den Wald. Kurz darauf sind wir mittendrin im Jagdgetöse. Wir laufen lieber weiter, werden irgendwann müde. Es dämmert ja auch schon. Setzen uns. Mein Wanderergefährte döst irgendwann ein und verschläft, was ich kurz darauf wahrhaftig zu hören und sehen bekomme. Oder träume ich jetzt selbst von Elfen, die zwischen den Bäumen umherschwirren und tanzen? Typischer Sommernachtstraum offenbar. Die fröhliche Stimmung kippt allerdings, denn irgendwann ziehen die lustigen Elfen ab. Es ist endgültig Nacht geworden. Nebel zieht auf, mir wird ganz mulmig. Und tatsächlich, es knackt und blitzt und plötzlich erhebt sich ein unheimlicher Geisterzug aus den Nebelschwaden, fliegt an uns vorbei oder vielmehr rast. Pferdegetrappel, Peitschenknall, Rüdengebell, wilder Gesang, Geschrei, Flüche, Hohngelächter, dröhnende Signale bezeichnen den Zug der Jagd. So beschreibt Joachim Raff selbst den Albtraum im vierten Satz seiner Symphonie. Sein Wanderer und ich können gerade ein Lied davon singen. Mittendrin in dem wilden Getümmel, Frau Holle und Göttervater Wotan. Joachim Raff lässt Richard Wagner grüßen inmitten dieses Tumults. Dabei sah sich Raff doch eher als Wagners Konkurrent. Egal, denn ich muss gerade in Deckung gehen vor einem feuerspeienden Fafnerdrachen in dem Gespensterzug. Gut, dass ich rechtzeitig aufwache. Auch mein Wandergefährte berappelt sich. Es dämmert schon. Und mir dämmert allmählich, warum die dritte Sinfonie von Joachim Raff nach der Uraufführung in Weimar 1870 so ein Straßenfeger war und sogar in Amerika und Russland rauf und runter gespielt wurde. Peter Tschaikowski zum Beispiel schwärmte von dem Werk und ließ sich später in seiner sechsten Pathetik-Sinfonie von Raffs Waldwanderer-Geschichte inspirieren. Und ein amerikanischer Musikkritiker befand sogar, Raffs Sinfonie sei die beste Sinfonie der Neuzeit und auf eine Höhe zu stellen mit den Werken von Beethoven und Schumann. Ich finde ja, Raffs Waldsinfonie ginge glatt auch als Oscar-verdächtige Filmmusik durch. Atmosphärisch dichte Musik voller wunderschöner Melodien und unerwarteter Hinhörer. Die Musik ist sicher nicht zufällig inspiriert von seinen Kollegen Johannes Brahms, Felix Mendelssohn-Bartholdy und Richard Wagner und doch ein ganz eigentümliches Stück, Joachim Raff eben. Schade, dass seine dritte so wenig gespielt wird. Ich komme trotz oder wegen der aufwühlenden Nacht dankbar und erfrischt wieder im Alltag an. Und mein Wandergefährte? Der ist schon weg zu seiner Freundin, lässt aber herzlich grüßen.
0: Ursula Böhmer war das mit einer Einführung in die dritte Sinfonie von Joachim Raff, Im Walde. Und dieses große Werk werden wir jetzt hören, aufgenommen am 30. August im Staatstheater Meiningen. Das MDR-Sinfonieorchester wird geleitet von Michael Francis.

Programmatische Musik mit großem Gefühlsradius. Im Walde, die dritte Sinfonie vom Schweizer Komponisten Joachim Raff war das, mit dem MDR-Sinfonieorchester unter Leitung von Michael Francis.

0: MDR Musiksommer 2026. Aus dem Staatstheater im thüringischen Meiningen hörten Sie eine Konzertaufnahme vom 30. August mit dem MDR Kinderchor, den Frauenstimmen des MDR Rundfunkchors und dem MDR Sinfonieorchester. Die Leitung hatte der britische Dirigent Michael Francis, Choreinstudierung Alexander Schmidt. Tonmeister der Aufnahme Matthias Behrendt, Toningenieure Nico Straube und Robert Baldowski. Am Mikrofon von MDR Klassik war Klaus Fischer. Ich verabschiede mich von den Hörerinnen und Hörern von Radio 3 vom RBB und MDR Kultur und wünsche einen angenehmen Abend.
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0: Dazu begrüßt Sie Klaus Fischer. Es war die glücklichste Zeit seines Lebens, die 6 Jahre, die Johann Sebastian Bach als Hofkapellmeister in Köthen tätig war, so schrieb er es zumindest im Brief an einen Jugendfreund. Deshalb hat die Stadt schon zu DDR-Zeiten beschlossen, Bach zu feiern und dazu passend die Bach-Festtage ins Leben gerufen. 1967 war das. Seit der deutschen Wiedervereinigung finden sie im Zweijahresrhythmus statt, und zwar an Spielorten in der Stadt, die mit Bach unmittelbar in Beziehung stehen, etwa dem Schloss und der Jakobskirche, für die er einiges an Musik komponiert hat, aber auch zum Beispiel in der St. Agnuskirche, in der er den Gottesdienst besucht hat. In dieser Kirche fand das Eröffnungskonzert der Saison 2026 statt, und die stand unter dem Motto »Gemeinschaft«. Zu hören waren die österreichische Sopranistin Miriam Feuersinger und das Bach-Kollektiv, das der Intendant der Köthener Bachfesttage Volkert Uhde vor 10 Jahren gegründet hat. 15 Musikerinnen und Musiker aus 9 Nationen spielen mit. Hören wir zu Beginn Rezitativ und Arie »O holder Tag, erwünschte Zeit« aus der gleichnamigen Kantate Werkeverzeichnis 210 von Johann Sebastian Bach.

0: Applaus für die Sopranistin Miriam Feuersinger und das Bach-Kollektiv, das Barockorchester der Köthener Bachfesttage. Vor 10 Jahren hat es der Intendant des Festivals Volkert Ude gegründet. Der Ex-Berliner ist inzwischen, wie er sagt, mit Leib und Seele in der Bachstadt Köthen angekommen. Seine Wohnung befindet sich nur einen Steinwurf entfernt vom Köthener Schloss, dem einstigen Dienstort Bachs.
1: Ich bin durch diese Tür gekommen. Und da habe ich mich genau an dieser Stelle hingekniet und gesagt, wow, wenn ich hier ein Sofa hinstelle, dann kann ich da aus dem Fenster immer den Turm sehen, wo der Bach zur Arbeit gegangen ist. Und hier vorm Haus ist er vorbeigegangen, um Bier zu holen am Brauchersplatz. Mehr Nähe geht wahrscheinlich nicht.
0: Der Intendant der Bachfesttage, Volkert Ude, und in der Köthener Kirche St. Agnus, die ebenfalls in der Nähe des Schlosses liegt, hat Johann Sebastian Bach einst, wie gesagt, den Gottesdienst besucht. Der Abendmahlskelch, aus dem er getrunken hat, ist heute der größte Schatz der Gemeinde. Ein klingender Schatz Bachs ist die Sarabande aus der Partita in A-Moll für Traversflöte und Basso Continuo. Der Solist im Auftaktkonzert der Köthener Bachfesttage war Marcello Gatti, Mitglied des Bach-Kollektivs.

0: Marcello Gatti war das mit der Sarabande aus der Solopartita für Traversflöte, Werkeverzeichnis 1013 von Johann Sebastian Bach, aufgenommen im Eröffnungskonzert der Köthener Bachfesttage 2026 am 2. September in der Kirche St. Agnus in Köthen. Das Bach-Kollektiv, das unter Leitung der beiden Geigerinnen Midori Seiler und Mayumi Hirasaki steht, musizierte im Eröffnungskonzert mit der österreichischen Sopranistin Miriam Feuersinger, die wir nachher noch einmal hören werden. Zwischen den Kompositionen im Konzert stellten sich einige der Musikerinnen und Musiker dem Publikum vor. Da fielen dann Sätze wie »Ich komme aus Ungarn«, »Mein Mann aus Spanien« und »Wir leben in Deutschland«. Ein Plädoyer für Weltoffenheit und Diversität findet Geigerin Midori Seiler, eine der beiden Leiterinnen des Bach-Kollektivs.
1: Ich habe ein sehr starkes Gemeinschaftsgefühl erlebt in der Kirche mit dem Publikum und ich hoffe, dass sich das auch irgendwie auswirkt.
0: Von Anfang an dabei beim Bach-Kollektiv ist Clara Blessing, Professorin für Barockoboe an der Musikhochschule in Würzburg. Und von Anfang an hat sie ein historisches Musikinstrument fasziniert, das in der Ausstellung im Köthener Schloss gezeigt wird. Eine Oboe d'Amore von Johann Eichentopf, dem bedeutendsten Oboenbauer der Bachzeit in Deutschland.
2: Immer wenn ich hier sein durfte zu den Bach-Festtagen, bin ich um die Vitrine rumgeschlichen, in der das Original liegt. Und jetzt durften wir das vermessen, zusammen mit Alberto Ponchio aus Vicenza, einem fantastischen Oboenbauer. Und er hat jetzt extra für uns eine 1:1-Kopie angefertigt.
0: Alberto Ponchio hat sich in seinem Leben, bevor er Oboenbauer wurde, als Wissenschaftler unter anderem mit der Tiefseeforschung beschäftigt. So ist er mit der modernen Computertechnik bestens vertraut und konnte unter anderem genau berechnen, wie die Luftströme in der Eichentopf-Oboe fließen und das verwendete Holz chemisch analysieren mit einer speziellen Software, die er selbst entwickelt hat. Nun hält Clara Blessing das neue alte Instrument erstmals in Händen.
2: Das ist wie Weihnachten.
0: Ein nachgebautes Eichentopfinstrument besitzt die junge Würzburger Professorin bereits. Das Vorbild liegt in einem Museum in Venedig.
2: Das ist ein sehr solistisches Instrument, kräftig, zupackend. Und diese Eichentopf-Oboe hat einen komplett anderen Charakter, ist ganz elegant, warm, zart, überhaupt nicht aufdringlich. Und trotzdem hat man beim Spielen sofort ein freies Gefühl.
0: Clara Blessing, Oboistin im Köthener Bach-Kollektiv. Da sie mit der neuen alten Eichentopf-Oboe erst warm werden musste, verwendete sie im Auftaktkonzert der Bachfesttage noch ihr vertrautes Eichentopf-Instrument aus Venedig. Hören wir sie als Solistin im Konzert für Oboe d'Amore, Streicher und Basso Continuo, Werkeverzeichnis 1055 von Johann Sebastian Bach.

Clara Blessing war die Solistin im Konzert für Oboe d'Amore, Streicher und Basso Continuo, Werkeverzeichnis 1055 von Johann Sebastian Bach, aufgenommen am 2. September in der Kirche St. Agnus in Köthen. MDR Klassik und MDR Kultur, wir senden das Auftaktkonzert der Köthener Bachfesttage 2026, die einmal mehr ein hochkarätiges Programm geboten haben. Mit dabei war unter

0: geben. Das musikalische Ergebnis war so, dass die Zuhörer vorn auf der sprichwörtlichen Stuhlkante saßen und ihre Faszination deutlich spürbar war. Die Mehrzahl der Konzerte bei den Köthener Bachfesttagen dauerten im Schnitt 25 oder höchstens 45 Minuten. Dieses Konzept von Intendant Volkert Uhde ermöglicht es dem Publikum, wesentlich mehr unterschiedliche Musik zu hören und mehr Interpretinnen und Interpreten kennenzulernen als bei gängigen Konzertlängen. Bach versus Händel, wer komponierte die besseren Chöre? So war ein Konzert überschrieben, bei dem zwei herausragende Ensembles aus Sachsen-Anhalt in Köthen zu hören waren. Das Händel-Festspielorchester der Staatskapelle Halle und der Rundfunkjugendchor Wernigerode. Dessen engagierter Leiter Robert Göstl erzählt, wie die reizvolle Idee entstanden ist, die der Intendant der Bachfesttage Volkert Uhde gemeinsam mit dem Musikjournalisten und Moderator Bernhard Schrammeck entwickelt hat.
1: Es gab schon mal ein Konzert mit einer Gegenüberstellung von Arien, Bach und Händel. Und dann hätte man sich gewünscht, das auf die andere Besetzung zu übertragen und mit einem Chor zu machen. Und damit sind sie auf mich zugekommen.
0: Welcher Chor ist der beste? Der Eingangschor aus Bachs Weihnachtsoratorium oder das unverwüstliche Halleluja aus Händels Messias? Ein Applausmesser kam zwar nicht zum Einsatz, aber am Ende gab es, wie erwartet, einen Gleichstand zwischen Bach und Händel. Der Sieger des Publikums war definitiv der Rundfunkjugendchor Wernigerode, der, so Leiter Robert Göstl, lediglich 3 Wochen Zeit für die Einstudierung der Chöre von Bach und Händel hatte. Und das bei rund 1/3 neuer Mitglieder.
1: Wir stehen am Schuljahresanfang, das heißt, der Chor singt in dieser Besetzung, jetzt sage und schreibe, 3 Wochen. Zusammen tatsächlich in die Vollen.
0: Voll war es bei den Köthener Bachfesttagen an allen Konzertorten, egal ob bei den 25-minütigen oder den abendfüllenden Veranstaltungen. Die meisten wurden per Livestream in den angrenzenden Schlosspark übertragen, unter dem Motto »Umsonst und draußen«. So kamen Bürgerinnen und Bürger Köthens mit der Musik Bachs in Berührung, die sich wohl eher keine Konzertkarten gekauft hätten. Das Abschlusskonzert bestritt traditionsgemäß das festivaleigene Bach-Kollektiv, wie im Eröffnungskonzert gemeinsam mit der österreichischen Sopranistin Miriam Feuersinger. Es endete ungefähr zeitgleich mit der Veröffentlichung der ersten Hochrechnungen der Landtagswahl in Sachsen-Anhalt. Intendant Volkert Uhde bat das Publikum aber, bis zum Ende des Konzerts nicht auf die Handys zu schauen. Die meisten Festivalgäste haben sich daran gehalten, so auch Harald Kucharczyk aus dem bayerischen Fürstenfeldbruck.
2: Die Ansage war ja vollkommen klar, dass wir es ausschalten sollten. Ich bin eigentlich nicht bereit, mir meine gute Laune nach diesen tollen Tagen hier ganz kaputt machen zu lassen. Ich war jetzt zum ersten Mal hier, fand ich absolut super. Ich glaube, wir kommen wieder.
0: Intendant Volkert Uhde ist sich sicher, dass die Musik von Johann Sebastian Bach alle politischen Großwetterlagen überdauern wird. So blickt er zuversichtlich in die Zukunft, Stichwort Gemeinschaft.
3: Wenn man Bachsche Werke spielt, dann kann man sich nicht anbrüllen, dann funktioniert es nicht.
0: Impressionen von den Köthener Bachfesttagen 2026. Wir senden heute Abend hier auf MDR Klassik und MDR Kultur das Eröffnungskonzert mit dem festivaleigenen Orchester, dem Köthener Bach-Kollektiv, das gemeinsam von den beiden Konzertmeisterinnen Midori Seiler und Mayumi Harasaki geleitet wird. Das nächste Werk auf dem Programm war die Arie »Meine Seele sei vergnügt« aus der Kantate »Ich bin in mir vergnügt«, Werkeverzeichnis 204 von Johann Sebastian Bach. Wir hören die Sopranistin Miriam Feuersinger und das Köthener Bach-Kollektiv.

Meine Seele sei vergnügt. Die Arie aus der Kantate Ich bin in mir vergnügt von Johann Sebastian Bach mit Miriam Feuersinger Sopran und dem Köthener Bach-Kollektiv, aufgenommen im Eröffnungskonzert der Köthener Bachfesttage 2026 in der Kirche St. Agnus in Köthen. Die beiden Geigerinnen Midori Seiler und Mayumi Harasaki sorgten als Konzertmeisterinnen des Bach-Kollektivs für ein höchst lebendiges und temperamentvolles Musizieren. Das war besonders erlebbar im 4. Brandenburgischen Konzert. Man hatte den Eindruck, das Werk erklingt zum ersten Mal, sprich Bachs Tinte der Noten auf den Pulten war noch nicht ganz trocken.

0: Das vierte brandenburgische Konzert von Johann Sebastian Bach entstand mit ziemlicher Sicherheit in Köthen. Gespielt hat das Köthener Bach-Kollektiv im Auftaktkonzert der Köthener Bachfesttage 2026. Wenige Wochen vor diesem Konzert hat das MDR-Fernsehen einen Film über Köthen ausgestrahlt im Rahmen der Reihe Der Osten, entdecke, wo du lebst. Titel: Von wegen Kuhkaff Köthen, die unterschätzte Bachstadt. Der Film ist noch zu finden in der ARD-Mediathek. Gedreht hat ihn die Regisseurin Katja Herr, die von Köthen und Bach beeindruckt war.
1: Dieser Geist, den dieser Mann dort hinterlassen hat, den erfährt man wirklich aller Orten. Es gibt die Musikschule Johann Sebastian Bach, es gibt einen Bachchor, es gibt die Bachfesttage. Also irgendwie haben alle so ein bisschen mit Bach auch zu tun. Das Schöne ist eigentlich, ich habe auch gefragt, naja, gibt es nicht so eine gewisse Konkurrenz in Anführungszeichen zwischen Leipzig und Köthen, was also auch das Bacherbe betrifft? Und da sagte man mir, ach, das können wir mittlerweile sehr, sehr gelassen sehen. Wir haben ein Dokument, das Bach hier gesagt hat. Ich habe hier einen Fürsten, der die Musik kennt und liebt und bei dem möchte ich eigentlich bis zu meinem Lebensende bleiben. Also Sie haben das Dokument, das besagt, Bach hat sich da wohlgefühlt. Er hat ja dort auch seine zweite Frau kennengelernt, hatte mit ihr dann nochmal 13 Kinder gezeugt. Also Bach hatte insgesamt 20 Kinder, von denen 10 überlebt haben. Es sind schon so viele so Sachen, die ich so nicht wusste. Also in ihrer Nuance, sage ich jetzt mal. Zum Beispiel gibt es in der Stadt ein Haus, da steht im Fenster, hier hat Bach nachweislich nicht gewohnt.
0: Die Filmemacherin Katja Herr über die unterschätzte Bachstadt Köthen. Nur ein Wink von seinen Händen. Die bekannte Arie aus Bachs Weihnachtsoratorium stand am Ende des Eröffnungskonzerts der diesjährigen Bachfesttage. Miriam Feuersinger hören wir mit dem Köthener Bach-Kollektiv.

Großer Applaus für die Sopranistin Miriam Feuersinger und das Köthener Bach-Kollektiv. Bei dieser Begeisterung verwundert es nicht, dass die Interpretinnen und Interpreten noch eine Zugabe vorbereitet hatten. Die Arie Seelt in Zufriedenheit aus der Kantate Bachwerkeverzeichnis 202 weichet nur betrübte Schatten.

0: MDR Klassik und MDR Kultur. Aus der Kirche St. Agnus in Köthen sendeten wir die Aufnahme des Eröffnungskonzerts der Köthener Bachfesttage 2026. Stattgefunden hat es am 2. September. Interpretinnen und Interpreten waren die Sopranistin Miriam Feuersinger und das Köthener Bach-Kollektiv. Als Zugabe war die Arie »Sehet in Zufriedenheit« aus der Kantate »Weichet nur betrübte Schatten« zu hören, natürlich von Johann Sebastian Bach. Tonmeister der Aufnahme war Boris Hofmann, Toningenieur Nico Straube. Am Mikrofon verabschiedet sich Klaus Fischer.
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1: Zu diesem Konzertabend von MDR Klassik begrüßt sie Klaus Fischer. Im Walde ist dieser Abend überschrieben, eine Aufnahme vom diesjährigen MDR Musiksommer aus dem Staatstheater im thüringischen Meiningen. Der MDR Kinderchor, die Frauen des MDR Rundfunkchors und das MDR Sinfonieorchester musizierten unter Leitung des britischen Dirigenten Michael Francis. Die Choreinstudierung besorgte Alexander Schmidt. Auf dem Programm die Kantate Folk Songs of the Four Seasons, also Volkslieder der vier Jahreszeiten von Ralph Vaughan Williams, sowie die Sinfonie Nummer 3 von Joachim Raff mit dem programmatischen Titel Im Walde. Zur Eröffnung hören wir eine ältere Aufnahme mit dem MDR-Sinfonieorchester, den Marsch aus den Folk Songs from Somerset von Ralph Vaughan Williams. Dirigent ist Karl-Heinz Steffens.

0: Applaus für das MDR-Sinfonieorchester unter Leitung von Karl-Heinz Steffens. Das war der Marsch aus der Suite Folk Songs from Somerset von Ralph Vaughan Williams, eine Live-Aufnahme aus der Sektkellerei in Freiburg an der Unstrut vom August 2011 im Rahmen des MDR-Musiksommers. Und in der aktuellen Saison, genauer am 30. August, war der MDR-Musiksommer zu Gast im Staatstheater Meiningen. Das erste Werk auf dem Programm war die Kantate Folk Songs of the Four Seasons vom englischen Komponisten Ralph Vaughan Williams mit dem MDR-Kinderchor, den Frauenstimmen des MDR-Rundfunkchors und dem MDR-Sinfonieorchester unter Leitung von Michael Francis. Bevor wir das Werk hören, blicken wir doch zunächst mal in die Werkstatt sozusagen. Der MDR-Kinderchor hat nämlich seinen Part im August im Rahmen eines Sommerprobenlagers einstudiert. Ich durfte einige Stunden dabei sein. Ein trutziger Bau aus der Zeit der Renaissance, die Wasserburg in Heldrungen. Draußen vor der Tür des Probensaals hört man fast nichts vom MDR-Kinderchor, so dick sind die Mauern. Aber innen ist der Raum erfüllt von den Stimmen der jungen Sängerinnen und Sänger mit ihrem Leiter Alexander Schmidt. Er wirkt freundlich und locker, hin und wieder gibt er Anweisungen, die aber eher wie Ermunterungen wirken.
1: Kann ich noch ein bisschen mehr Schlüsselwörter haben? Das ist ganz gut. 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
0: Die Folk Songs of the Four Seasons von Ralph Vaughan Williams. Nach einer Woche Proben klingen sie schon ziemlich locker und frisch. Für den Chor, betont Alexander Schmidt, sind sie eine große Herausforderung.
3: Weil das Stück ist fast eine Dreiviertelstunde reine Chormusik. Die ganze Zeit stehen die Kinder und Jugendlichen auf der Bühne und sind am Singen. Es ist sehr, sehr viel Text, sehr unterschiedliche Stücke, unterschiedliche Musik.

0: generell schon davor singen sehr viel Spaß gemacht und ich auch eine Beschäftigung wollte und mein Bruder schon davor hingegangen ist und ich wollte halt das auch ausprobieren.
1: Mittlerweile ist Josef 14, also seit 7 Jahren dabei. Mit den anderen Chormitgliedern hat er im Probenlager ein straffes Tagesprogramm zu absolvieren. Renata schildert es.
2: Wir stehen auf, 7.30 Uhr ist Wecken, dann ist Frühstück bis um 9, dann 3 Stunden Proben, dann Mittagspause, dann nochmal 3 Stunden Proben bis 18 Uhr. Und dann ist Abendessen und dann gibt es nochmal die Abendprobe, aber die ist ein bisschen kürzer.
0: Also für mich ist es schon sehr anstrengend,
1: sagt Josef.
0: Also schon von 7 Uhr bis dann 20 Uhr halt zu proben, ist halt sehr viel Arbeit.
1: Trotz dieses straffen Zeitplans hatten die Kinder und Jugendlichen mit ihren Betreuerinnen und Betreuern auch Freizeit auf dem Gelände der Heldrunger Wasserburg.
2: Es ist sehr idyllisch auch. Man kann ja auch Boot fahren im Burggraben. Das macht Spaß. Ein bisschen Ruhe genießen.
0: Man kann hier ja Boot fahren. Es macht halt viel Spaß und generell gibt es hier viel Platz und die Zimmer sind eigentlich recht okay.
3: Das ist eine ganz tolle Location,
1: meint Chorleiter Alexander Schmidt.
3: Weil man hat dieses historische Gemäuer, was auch einfach schön aussieht und eine tolle Stimmung macht. Es gibt eine Wiese zum Spielen. Und umgekehrt gibt es aber auch schöne Probenräume. Gerade wenn man jetzt bei gefühlt 40 Grad Weihnachtslieder probt, ist es wichtig, dass der Probenraum auch ein bisschen kühl ist.
1: Die Weihnachtslieder sind Teil der Komposition Folk Songs of the Four Seasons von Ralph Vaughan Williams. Denn in den von ihm ausgewählten englischen Volksliedern geht es nicht nur vordergründig um das Wetter, sondern auch um die weltlichen und sakralen Feste innerhalb der 4 Jahreszeiten, betont Alexander Schmidt.
3: Der präsentiert die Gesellschaft in verschiedenen Situationen, natürlich an Weihnachten im Winter und wenn es losgeht im Frühling, aber auch Tanz und Spaß im Sommer. Ganz, ganz faszinierendes und tolles Stück, weil es das so schön beschreibt, wie diese Gesellschaft vor 100-200 Jahren da funktioniert hat.
1: Rund 2000 Mädchen und Frauen waren an der Uraufführung in der Londoner Royal Albert Hall 1950 beteiligt.
3: Diese Zahlen werden wir dann natürlich nicht erreichen auf der Bühne. Wir machen das mit rund 50 bis 70 Kindern, Jugendlichen und Damen. Also eine ganz andere Situation.
1: Wie fühlt sich Renata?
2: Auf jeden Fall aufgeregt, nervös ein bisschen. Aber sobald man da steht und singt, geht's eigentlich weg.
1: Zu Gast in der Werkstatt des MDR Kinderchors beim Sommerlager, in dessen Rahmen Chorleiter Alexander Schmidt mit den Kindern und Jugendlichen die Kantate Folk Songs of the Four Seasons von Ralph Vaughan Williams einstudiert hat. Aufgeführt haben sie diese dann am 30. August im Staatstheater Meiningen und diese Aufnahme werden wir jetzt hören. Hier sind der MDR Kinderchor, die Frauenstimmen des MDR Rundfunkchors und das MDR Sinfonieorchester. Die Leitung hat der britische Dirigent Michael Francis.

0: Großer Applaus für den MDR Kinderchor, die Frauenstimmen des MDR Rundfunkchors und das MDR Sinfonieorchester unter Leitung von Michael Francis. Das war die Kantate Folk Songs of the Four Seasons von Ralph Vaughan Williams. MDR Klassik, Radio 3 vom RBB und NDR Kultur. Aus dem Staatstheater im südthüringischen Meiningen hören Sie eine Konzertaufnahme vom 30. August im Rahmen des diesjährigen MDR Musiksommers. Im zweiten Teil des Programms stand Musik von Joachim Raff im Mittelpunkt, seine dritte Sinfonie Im Walde. Joachim Raff ist immer noch viel zu wenig präsent im klassischen Musikleben. Das findet Nick Pfefferkorn. Er ist Leiter des traditionsreichen Musikverlags Breitkopf und Hertel mit Sitz in Wiesbaden und Leipzig. Und er ist jetzt bei mir. Schönen guten Abend.
1: Hallo, Herr Fischer.
0: Der Komponist wird ja eigentlich immer nach Thüringen verortet als Liszt-Schüler, aber er war ja Schweizer und es gibt auch ein sehr nettes Museum am Zürichsee zu seinen Ehren. Warum denken Sie, dass Raff noch nicht die Beachtung hat, die er eigentlich verdient hat? Also er wird immer so ein bisschen als Liszt-Schüler abqualifiziert und als Epigone, aber ich denke, das sehen Sie anders.
1: Das sehe ich auf jeden Fall anders. Und Liszt-Schüler ist ja auch nur teilweise korrekt. Also im Gegenteil, Raff hat unglaublich viele Instrumentationen für Liszt gemacht, von Liszts Werken, und hat sich dadurch eine unglaubliche Raffinesse und auch ein handwerkliches Geschick in der Instrumentation angeeignet und aneignen können. Und Sie sprachen es gerade an, direkt am Zürichsee, das ist nicht nur ein kleines Museum, sondern das ist ja sogar das Geburtshaus von Joachim Raff, was heute das ganze Joachim Raff-Archiv beinhaltet, geleitet von Severin Kolb als Archivleiter und dem Rees Marti, dem Vorsitzenden der Raff-Gesellschaft. Und die da wirklich Pionierarbeit, Quellenarbeit in wirklich riesengroßen Ausmaß leisten. Und ich persönlich denke, dass Joachim Raff ein wirklich unterschätzter Komponist ist. Unter anderem gibt mir da auch Richard Strauss recht, weil nämlich Richard Strauss in seinen späten Jahren, als er sich da zurückgezogen hat in seine Villa nach Garmisch, hat er unter anderem hinterlassen, mit welchen Werken seine eigenen Werke, seine Tondichtung am besten denn zu kombinieren seien. Und da taucht auch immer wieder Joachim Raff auf, insbesondere die Sinfonie Nummer 3 Im Walde und die 5. Die Lenore, also auch Strauss, hat Raff sehr geschätzt. Und man muss auch sagen, dass Raff eigentlich noch der Vorreiter war, was die Programmmusik angeht. Also Liszt hat natürlich im Grunde auch mit seinen großen sinfonischen Dichtungen programmatische Musik geschrieben. Raff hat das dann auf seine Sinfonien ausgeweitet, die ja sämtlich alle irgendwelche Beinamen tragen. Eben zum Beispiel Im Walde oder Lenore. Dann gibt es diesen Jahreszeitenzyklus Frühling, Sommer, Herbst und Winter.
0: Aus Thüringen gibt es auch.
1: Dann gibt es auch aus Thüringen diese Tondichtung. Wunderschön. Raff kam damals zu Breitkopf und Hertel auf Empfehlung von Mendelssohn übrigens. Und Breitkopf hat die ersten Werke von Joachim Raff veröffentlicht, unter anderem im Kammermusikwerke, Klaviermusik, Klaviersonaten. Und dann trennten sich die Wege wieder. Man muss auch sagen, Joachim Raff war keine einfache Persönlichkeit. Er war immer ein Quertreiber, jetzt muss ich aufpassen, dass ich nicht Querdenker sage, Quertreiber, durch seine ruppige und wirklich undiplomatische Art bei seinen Zeitgenossen wirklich extrem unbeliebt. Hat auch dadurch nicht unbedingt zur Verbreitung und zur Kanonisierung seiner Werke beigetragen. Aber um den Bogen jetzt wieder zurückzuspannen, bis eigentlich vor Kriegsausbruch, also eigentlich noch Anfang des 20. Jahrhunderts und auch noch im Krieg, gehörte Joachim Raff ganz fest auf die Spielpläne jedweder Orchester weltweit, auch bis in die New Yorker Philharmoniker, die ein großes Raff-Archiv an Aufführungsmaterialien haben. Und ich denke, eine Renaissance dieses Komponisten, der auch einen großen Lückenschluss bildet in der Sinfonik, ist jetzt an der Zeit.
0: Der Leiter des Musikverlags Breitkopf und Hertel, Nick Pfefferkorn, über den Komponisten Joachim Raff. Bevor wir dessen dritte Sinfonie mit dem Titel Im Walde hören, wird uns Ursula Böhmer jetzt auf akustisch sehr stimmungsvolle Weise in dieses Werk einführen.
2: Fichten, Birken, Eichen und Buchen umgeben mich. Meine Füße laufen auf weichem Moos, trockenem Laub und Tannennadeln. Es duftet nach Waldmeister, Pilzen, Erde. Ich glaub, ich bin im Wald. Aber lauert da nicht irgendwas hinter dem Busch da drüben? Nein, doch nicht. Hier ist nichts im Busche. Alles in Ordnung im Wald. Zumindest wenn man diesen Tönen glaubt, die zwischen Unsicherheit und klarer Kante changieren. Der Anfang der dritten Symphonie von Joachim Raff. Im Walde heißt sie und Joachim Raff schickt darin einen einsamen Wanderer auf Waldtour. Ich laufe heute mal mit ihm mit. Besonders gesprächig ist der Typ allerdings nicht. Er denkt halt die ganze Zeit über an seine Freundin daheim und summt sich immer mal ein Liedchen. Wir ziehen durch den Wald, lauschen keckernden Vögeln, einem hackenden Specht, Eichhörnchen huschen durchs Laub. Irgendwann verlaufen wir uns im Dickicht, entdecken eine Lichtung. Kurze Verschnaufspause, durchatmen. In der Ferne tönen Jagdhörner. Rehe fliehen plötzlich panisch durch den Wald. Kurz darauf sind wir mittendrin im Jagdgetöse. Wir laufen lieber weiter, werden irgendwann müde. Es dämmert ja auch schon. Setzen uns. Mein Wanderergefährte döst irgendwann ein und verschläft, was ich kurz darauf wahrhaftig zu hören und sehen bekomme. Oder träume ich jetzt selbst von Elfen, die zwischen den Bäumen umherschwirren und tanzen? Typischer Sommernachtstraum offenbar. Die fröhliche Stimmung kippt allerdings, denn irgendwann ziehen die lustigen Elfen ab. Es ist endgültig Nacht geworden. Nebel zieht auf, mir wird ganz mulmig. Und tatsächlich, es knackt und blitzt und plötzlich erhebt sich ein unheimlicher Geisterzug aus den Nebelschwaden, fliegt an uns vorbei oder vielmehr rast. Pferdegetrappel, Peitschenknall, Rüdengebell, wilder Gesang, Geschrei, Flüche, Hohngelächter, dröhnende Signale bezeichnen den Zug der Jagd. So beschreibt Joachim Raff selbst den Albtraum im vierten Satz seiner Symphonie. Sein Wanderer und ich können gerade ein Lied davon singen. Mittendrin in dem wilden Getümmel, Frau Holle und Göttervater Wotan. Joachim Raff lässt Richard Wagner grüßen inmitten dieses Tumults. Dabei sah sich Raff doch eher als Wagners Konkurrent. Egal, denn ich muss gerade in Deckung gehen vor einem feuerspeienden Fafnerdrachen in dem Gespensterzug. Gut, dass ich rechtzeitig aufwache. Auch mein Wandergefährte berappelt sich. Es dämmert schon. Und mir dämmert allmählich, warum die dritte Sinfonie von Joachim Raff nach der Uraufführung in Weimar 1870 so ein Straßenfeger war und sogar in Amerika und Russland rauf und runter gespielt wurde. Peter Tschaikowski zum Beispiel schwärmte von dem Werk und ließ sich später in seiner sechsten Pathetik-Sinfonie von Raffs Waldwanderer-Geschichte inspirieren. Und ein amerikanischer Musikkritiker befand sogar, Raffs Sinfonie sei die beste Sinfonie der Neuzeit und auf eine Höhe zu stellen mit den Werken von Beethoven und Schumann. Ich finde ja, Raffs Waldsinfonie ginge glatt auch als Oscar-verdächtige Filmmusik durch. Atmosphärisch dichte Musik voller wunderschöner Melodien und unerwarteter Hinhörer. Die Musik ist sicher nicht zufällig inspiriert von seinen Kollegen Johannes Brahms, Felix Mendelssohn-Bartholdy und Richard Wagner und doch ein ganz eigentümliches Stück, Joachim Raff eben. Schade, dass seine dritte so wenig gespielt wird. Ich komme trotz oder wegen der aufwühlenden Nacht dankbar und erfrischt wieder im Alltag an. Und mein Wandergefährte? Der ist schon weg zu seiner Freundin, lässt aber herzlich grüßen.
0: Ursula Böhmer war das mit einer Einführung in die dritte Sinfonie von Joachim Raff im Walde. Und dieses große Werk werden wir jetzt hören, aufgenommen am 30. August im Staatstheater Meiningen. Das MDR-Sinfonieorchester wird geleitet von Michael Francis.

Programmatische Musik mit großem Gefühlsradius. Im Walde, die dritte Sinfonie vom Schweizer Komponisten Joachim Raff war das, mit dem MDR-Sinfonieorchester unter Leitung von Michael Francis. Musik.

0: MDR Musiksommer 2026. Aus dem Staatstheater im thüringischen Meiningen hörten Sie eine Konzertaufnahme vom 30. August mit dem MDR Kinderchor, den Frauenstimmen des MDR Rundfunkchors und dem MDR Sinfonieorchester. Die Leitung hatte der britische Dirigent Michael Francis, Choreinstudierung Alexander Schmidt. Tonmeister der Aufnahme Matthias Behrendt, Toningenieure Nico Straube und Robert Baldowski. Am Mikrofon von MDR Klassik war Klaus Fischer. Ich verabschiede mich von den Hörerinnen und Hörern von Radio 3 vom RBB und NDR Kultur und wünsche einen angenehmen Abend.
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0: Dazu begrüßt Sie Klaus Fischer. Es war die glücklichste Zeit seines Lebens, die 6 Jahre, die Johann Sebastian Bach als Hofkapellmeister in Köthen tätig war, so schrieb er es zumindest im Brief an einen Jugendfreund. Deshalb hat die Stadt schon zu DDR-Zeiten beschlossen, Bach zu feiern und dazu passend die Bach-Festtage ins Leben gerufen. 1967 war das. Seit der deutschen Wiedervereinigung finden sie im Zweijahresrhythmus statt, und zwar an Spielorten in der Stadt, die mit Bach unmittelbar in Beziehung stehen, etwa dem Schloss und der Jakobskirche, für die er einiges an Musik komponiert hat, aber auch zum Beispiel in der St. Agnuskirche, in der er den Gottesdienst besucht hat. In dieser Kirche fand das Eröffnungskonzert der Saison 2026 statt, und die stand unter dem Motto Gemeinschaft. Zu hören waren die österreichische Sopranistin Miriam Feuersinger und das Bach-Kollektiv, das der Intendant der Köthener Bachfesttage Volkert Uhde vor 10 Jahren gegründet hat. 15 Musikerinnen und Musiker aus 9 Nationen spielen mit. Hören wir zu Beginn Rezitativ und Arie »O holder Tag, erwünschte Zeit« aus der gleichnamigen Kantate Werkeverzeichnis 210 von Johann Sebastian Bach.

0: Applaus für die Sopranistin Miriam Feuersinger und das Bach-Kollektiv, das Barockorchester der Köthener Bachfesttage. Vor 10 Jahren hat es der Intendant des Festivals Volkert Ude gegründet. Der Ex-Berliner ist inzwischen, wie er sagt, mit Leib und Seele in der Bachstadt Köthen angekommen. Seine Wohnung befindet sich nur einen Steinwurf entfernt vom Köthener Schloss, dem einstigen Dienstort Bachs.
1: Ich bin durch diese Tür gekommen. Und da habe ich mich genau an dieser Stelle hingekniet und gesagt, wow, wenn ich hier ein Sofa hinstelle, dann kann ich da aus dem Fenster immer den Turm sehen, wo der Bach zur Arbeit gegangen ist. Und hier vorm Haus ist er vorbeigegangen, um Bier zu holen am Brauchersplatz. Mehr Nähe geht wahrscheinlich nicht.
0: Der Intendant der Bachfesttage, Volkert Ude, und in der Köthener Kirche St. Agnus, die ebenfalls in der Nähe des Schlosses liegt, hat Johann Sebastian Bach einst, wie gesagt, den Gottesdienst besucht. Der Abendmahlskelch, aus dem er getrunken hat, ist heute der größte Schatz der Gemeinde. Ein klingender Schatz Bachs ist die Sarabande aus der Partita in A-Moll für Traversflöte und Basso Continuo. Der Solist im Auftaktkonzert der Köthener Bachfesttage war Marcello Gatti, Mitglied des Bach-Kollektivs.

0: Marcello Gatti war das mit der Sarabande aus der Solopartita für Traversflöte, Werkeverzeichnis 1013 von Johann Sebastian Bach, aufgenommen im Eröffnungskonzert der Köthener Bachfesttage 2026 am 2. September in der Kirche St. Agnus in Köthen. Das Bach-Kollektiv, das unter Leitung der beiden Geigerinnen Midori Seiler und Mayumi Hirasaki steht, musizierte im Eröffnungskonzert mit der österreichischen Sopranistin Miriam Feuersinger, die wir nachher noch einmal hören werden. Zwischen den Kompositionen im Konzert stellten sich einige der Musikerinnen und Musiker dem Publikum vor. Da fielen dann Sätze wie »Ich komme aus Ungarn«, »Mein Mann aus Spanien« und »Wir leben in Deutschland«. Ein Plädoyer für Weltoffenheit und Diversität findet Geigerin Midori Seiler, eine der beiden Leiterinnen des Bach-Kollektivs.
1: Ich habe ein sehr starkes Gemeinschaftsgefühl erlebt in der Kirche mit dem Publikum und ich hoffe, dass sich das auch irgendwie auswirkt.
0: Von Anfang an dabei beim Bach-Kollektiv ist Clara Blessing, Professorin für Barockoboe an der Musikhochschule in Würzburg. Und von Anfang an hat sie ein historisches Musikinstrument fasziniert, das in der Ausstellung im Köthener Schloss gezeigt wird. Eine Oboe d'Amore von Johann Eichentopf, dem bedeutendsten Oboenbauer der Bachzeit in Deutschland.
2: Immer wenn ich hier sein durfte zu den Bach-Festtagen, bin ich um die Vitrine rumgeschlichen, in der das Original liegt. Und jetzt durften wir das vermessen, zusammen mit Alberto Ponchio aus Vicenza, einem fantastischen Oboenbauer. Und er hat jetzt extra für uns eine 1:1 Kopie angefertigt.
0: Alberto Ponchio hat sich in seinem Leben, bevor er Oboenbauer wurde, als Wissenschaftler unter anderem mit der Tiefseeforschung beschäftigt. So ist er mit der modernen Computertechnik bestens vertraut und konnte unter anderem genau berechnen, wie die Luftströme in der Eichentopf-Oboe fließen und das verwendete Holz chemisch analysieren mit einer speziellen Software, die er selbst entwickelt hat. Nun hält Clara Blessing das neue alte Instrument erstmals in Händen.
2: Das ist wie Weihnachten.
0: Ein nachgebautes Eichentopfinstrument besitzt die junge Würzburger Professorin bereits. Das Vorbild liegt in einem Museum in Venedig.
2: Das ist ein sehr solistisches Instrument, kräftig, zupackend. Und diese Eichentopf-Oboe hat ein

0: Clara Blessing war die Solistin im Konzert für Oboe d'Amore, Streicher und Basso Continuo, Werkeverzeichnis 1055 von Johann Sebastian Bach, aufgenommen am 2. September in der Kirche St. Agnus in Köthen. MDR Klassik und MDR Kultur, wir senden das Auftaktkonzert der Köthener Bachfesttage 2026, die einmal mehr ein hochkarätiges Programm geboten haben. Mit dabei war unter anderem der kanadische Cellist Jean-Guillaume Queyras. In einem dreiteiligen Zyklus spielte er Bachs weltberühmte Solosuiten, die höchstwahrscheinlich in Köthen entstanden sind.
1: Stellen Sie sich mal vor, in der Kapelle, in der sein Sohn getauft wurde, oder im Spiegelsaal, wo die Brandenburg-Konzerte aufgeführt wurden. Es ist wirklich was ganz, ganz, ganz Besonderes.
0: Jean-Guillaume Queyras interpretierte Bachs Cello-Solo-Suiten zwar in einer historisch informierten Grundhaltung, erlaubte sich dafür aber ausgesprochen viel dosiertes Vibrato, um seinen Emotionen Raum zu geben. Das musikalische Ergebnis war so, dass die Zuhörer vorn auf der sprichwörtlichen Stuhlkante saßen und ihre Faszination deutlich spürbar war. Die Mehrzahl der Konzerte bei den Köthener Bachfesttagen dauerten im Schnitt 25 oder höchstens 45 Minuten. Dieses Konzept von Intendant Volkert Uhde ermöglicht es dem Publikum, wesentlich mehr unterschiedliche Musik zu hören und mehr Interpretinnen und Interpreten kennenzulernen als bei gängigen Konzertlängen. Bach versus Händel, wer komponierte die besseren Chöre? So war ein Konzert überschrieben, bei dem zwei herausragende Ensembles aus Sachsen-Anhalt in Köthen zu hören waren. Das Händel-Festspielorchester der Staatskapelle Halle und der Rundfunkjugendchor Wernigerode. Dessen engagierter Leiter Robert Göstl erzählt, wie die reizvolle Idee entstanden ist, die der Intendant der Bachfesttage Volkert Uhde gemeinsam mit dem Musikjournalisten und Moderator Bernhard Schrammeck entwickelt hat.
2: Es gab schon mal ein Konzert mit einer Gegenüberstellung von Arien, Bach und Händel. Und dann hat man sich gewünscht, das auf die andere Besetzung zu übertragen und mit einem Chor zu machen. Und damit sind sie auf mich zugekommen.
0: Welcher Chor ist der beste? Der Eingangschor aus Bachs Weihnachtsoratorium oder das unverwüstliche Halleluja aus Händels Messias? Ein Applausmesser kam zwar nicht zum Einsatz, aber am Ende gab es, wie erwartet, einen Gleichstand zwischen Bach und Händel. Der Sieger des Publikums war definitiv der Rundfunkjugendchor Wernigerode, der, so Leiter Robert Göstl, lediglich 3 Wochen Zeit für die Einstudierung der Chöre von Bach und Händel hatte. Und das bei rund 1/3 neuer Mitglieder.
2: Wir stehen am Schuljahresanfang, das heißt, der Chor singt in dieser Besetzung, jetzt sage und schreibe, 3 Wochen zusammen, tatsächlich in die Vollen.
0: Voll war es bei den Köthener Bachfesttagen an allen Konzertorten, egal ob bei den 25-minütigen oder den abendfüllenden Veranstaltungen. Die meisten wurden per Livestream in den angrenzenden Schlosspark übertragen, unter dem Motto »Umsonst und draußen«. So kamen Bürgerinnen und Bürger Köthens mit der Musik Bachs in Berührung, die sich wohl eher keine Konzertkarten gekauft hätten. Das Abschlusskonzert bestritt traditionsgemäß das festivaleigene Bach-Kollektiv, wie im Eröffnungskonzert gemeinsam mit der österreichischen Sopranistin Miriam Feuersinger. Es endete ungefähr zeitgleich mit der Veröffentlichung der ersten Hochrechnungen der Landtagswahl in Sachsen-Anhalt. Intendant Volkert Uhde bat das Publikum aber, bis zum Ende des Konzerts nicht auf die Handys zu schauen. Die meisten Festivalgäste haben sich daran gehalten, so auch Harald Kucharczyk aus dem bayerischen Fürstenfeldbruck.
3: Die Ansage war ja vollkommen klar, dass wir es ausschalten sollten. Ich bin eigentlich nicht bereit, mir meine gute Laune nach diesen tollen Tagen hier ganz kaputt machen zu lassen. Ich war jetzt zum ersten Mal hier, fand ich absolut super. Ich glaube, wir kommen wieder.
0: Intendant Volkert Uhde ist sich sicher, dass die Musik von Johann Sebastian Bach alle politischen Großwetterlagen überdauern wird. So blickt er zuversichtlich in die Zukunft, Stichwort Gemeinschaft.
4: Wenn man Bachsche Werke spielt, dann kann man sich nicht anbrüllen, dann funktioniert es nicht.
0: Impressionen von den Köthener Bachfesttagen 2026. Wir senden heute Abend hier auf MDR Klassik und MDR Kultur das Eröffnungskonzert mit dem festivaleigenen Orchester, dem Köthener Bach-Kollektiv, das gemeinsam von den beiden Konzertmeisterinnen Midori Seiler und Mayumi Harasaki geleitet wird. Das nächste Werk auf dem Programm war die Arie »Meine Seele sei vergnügt« aus der Kantate »Ich bin in mir vergnügt«, Werkeverzeichnis 204 von Johann Sebastian Bach. Wir hören die Sopranistin Miriam Feuersinger und das Köthener Bach-Kollektiv.

Meine Seele sei vergnügt. Die Arie aus der Kantate Ich bin in mir vergnügt von Johann Sebastian Bach mit Miriam Feuersinger Sopran und dem Köthener Bach-Kollektiv, aufgenommen im Eröffnungskonzert der Köthener Bachfesttage 2026 in der Kirche St. Agnus in Köthen. Die beiden Geigerinnen Midori Seiler und Mayumi Harasaki sorgten als Konzertmeisterinnen des Bach-Kollektivs für ein höchst lebendiges und temperamentvolles Musizieren. Das war besonders erlebbar im 4. Brandenburgischen Konzert. Man hatte den Eindruck, das Werk erklingt zum ersten Mal, sprich Bachs Tinte der Noten auf den Pulten war noch nicht ganz trocken.

0: Das vierte brandenburgische Konzert von Johann Sebastian Bach entstanden mit ziemlicher Sicherheit in Köthen. Gespielt hat das Köthener Bach-Kollektiv im Auftaktkonzert der Köthener Bachfesttage 2026. Wenige Wochen vor diesem Konzert hat das MDR-Fernsehen einen Film über Köthen ausgestrahlt im Rahmen der Reihe Der Osten, entdecke, wo du lebst. Titel: Von wegen Kuhkaff Köthen, die unterschätzte Bachstadt. Der Film ist noch zu finden in der ARD-Mediathek. Gedreht hat ihn die Regisseurin Katja Herr, die von Köthen und Bach beeindruckt war.
1: Dieser Geist, den dieser Mann dort hinterlassen hat, den erfährt man wirklich aller Orten. Es gibt die Musikschule Johann Sebastian Bach, es gibt einen Bachchor, es gibt die Bachfesttage. Also irgendwie haben alle so ein bisschen mit Bach auch zu tun. Das Schöne ist eigentlich, ich habe auch gefragt, naja, gibt es nicht so eine gewisse Konkurrenz in Anführungszeichen zwischen Leipzig und Köthen, was also auch das Bacherbe betrifft? Und da sagte man mir, ach, das können wir mittlerweile sehr, sehr gelassen sehen. Wir haben ein Dokument, das Bach hier gesagt hat, ich habe hier einen Fürsten, der die Musik kennt und liebt und bei dem möchte ich eigentlich bis zu meinem Lebensende bleiben. Also Sie haben das Dokument, das besagt, Bach hat sich da wohlgefühlt. Er hat ja dort auch seine zweite Frau kennengelernt, hatte mit ihr dann nochmal 13 Kinder gezeugt. Also Bach hatte insgesamt 20 Kinder, von denen 10 überlebt haben. Es sind schon so viele so Sachen, die ich so nicht wusste. Also in ihrer Nuance, sage ich jetzt mal. Zum Beispiel gibt es in der Stadt ein Haus, da steht im Fenster, hier hat Bach nachweislich nicht gewohnt.
0: Die Filmemacherin Katja Herr über die unterschätzte Bachstadt Köthen. Nur ein Wink von seinen Händen, die bekannte Arie aus Bachs Weihnachtsoratorium, stand am Ende des Eröffnungskonzerts der diesjährigen Bachfesttage. Miriam Feuersinger hören wir mit dem Köthener Bachkollektiv.

Großer Applaus für die Sopranistin Miriam Feuersinger und das Köthener Bach-Kollektiv. Bei dieser Begeisterung verwundert es nicht, dass die Interpretinnen und Interpreten noch eine Zugabe vorbereitet hatten. Die Arie Seelt in Zufriedenheit aus der Kantate Bachwerkeverzeichnis 202 weichet nur betrübte Schatten.

0: MDR Klassik und MDR Kultur. Aus der Kirche St. Agnus in Köthen sendeten wir die Aufnahme des Eröffnungskonzerts der Köthener Bachfesttage 2026. Stattgefunden hat es am 2. September. Interpretinnen und Interpreten waren die Sopranistin Miriam Feuersinger und das Köthener Bach-Kollektiv. Als Zugabe war die Arie »Sehet in Zufriedenheit« aus der Kantate »Weichet nur betrübte Schatten« zu hören, natürlich von Johann Sebastian Bach. Tonmeister der Aufnahme war Boris Hofmann, Toningenieur Nico Straube. Am Mikrofon verabschiedet sich Klaus Fischer.
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1: Zu diesem Konzertabend von MDR Klassik begrüßt sie Klaus Fischer. Im Walde ist dieser Abend überschrieben, eine Aufnahme vom diesjährigen MDR Musiksommer aus dem Staatstheater im thüringischen Meiningen. Der MDR Kinderchor, die Frauen des MDR Rundfunkchors und das MDR Sinfonieorchester musizierten unter Leitung des britischen Dirigenten Michael Francis. Die Choreinstudierung besorgte Alexander Schmidt. Auf dem Programm die Kantate Folk Songs of the Four Seasons, also Volkslieder der vier Jahreszeiten von Ralph Vaughan Williams, sowie die Sinfonie Nummer 3 von Joachim Raff mit dem programmatischen Titel Im Walde. Zur Eröffnung hören wir eine ältere Aufnahme mit dem MDR-Sinfonieorchester, den Marsch aus den Folk Songs from Somerset von Ralph Vaughan Williams. Dirigent ist Karl-Heinz Steffens.

0: Applaus für das MDR-Sinfonieorchester unter Leitung von Karl-Heinz Steffens. Das war der Marsch aus der Suite Folk Songs from Somerset von Ralph Vaughan Williams, eine Live-Aufnahme aus der Sektkellerei in Freiburg an der Unstrut vom August 2011 im Rahmen des MDR-Musiksommers. Und in der aktuellen Saison, genauer am 30. August, war der MDR-Musiksommer zu Gast im Staatstheater Meiningen. Das erste Werk auf dem Programm war die Kantate Folk Songs of the Four Seasons vom englischen Komponisten Ralph Vaughan Williams mit dem MDR Kinderchor, den Frauenstimmen des MDR Rundfunkchors und dem MDR Sinfonieorchester unter Leitung von Michael Francis. Bevor wir das Werk hören, blicken wir doch zunächst mal in die Werkstatt sozusagen. Der MDR Kinderchor hat nämlich seinen Part im August im Rahmen eines Sommerprobenlagers einstudiert. Ich durfte einige Stunden dabei sein. Ein trutziger Bau aus der Zeit der Renaissance, die Wasserburg in Heldrungen. Draußen vor der Tür des Probensaals hört man fast nichts vom MDR Kinderchor, so dick sind die Mauern. Aber innen ist der Raum erfüllt von den Stimmen der jungen Sängerinnen und Sänger mit ihrem Leiter Alexander Schmidt. Er wirkt freundlich und locker, hin und wieder gibt er Anweisungen, die aber eher wie Ermunterungen wirken.
1: Kann ich noch ein bisschen mehr die Schlüsselwörter haben? Das ist ganz gut. 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
0: Die Folk Songs of the Four Seasons von Ralph Vaughan Williams. Nach einer Woche Proben klingen sie schon ziemlich locker und frisch. Für den Chor, betont Alexander Schmidt, sind sie eine große Herausforderung.
3: Weil das Stück ist fast eine Dreiviertelstunde reine Chormusik. Die ganze Zeit stehen die Kinder und Jugendlichen auf der Bühne und sind am Singen. Es ist sehr, sehr viel Text, sehr unterschiedliche Stücke, unterschiedliche Facetten von Musik, alles mit englischen Texten. Also man musste alles erstmal neu entdecken.
4: Ich bin Renata, ich bin 18 Jahre alt. Ich bin in Leipzig aufgewachsen und ich bin in den Kinderchor gegangen mit 7 Jahren, glaube ich, weil mir Singen immer Spaß gemacht hat und meine Eltern eine Beschäftigung für mich gesucht haben.
5: Ich bin Josef, ich bin in den Kinderchor mit 7 gekommen, weil mir generell schon davor Singen sehr viel Spaß gemacht und ich auch eine Beschäftigung wollte und mein Bruder schon davor hingegangen ist und ich wollte halt das auch ausprobieren.
0: Mittlerweile ist Josef 14, also seit 7 Jahren dabei. Mit den anderen Chormitgliedern hat er im Probenlager ein straffes Tagesprogramm zu absolvieren. Renata schildert es.
4: Wir stehen auf, 7.30 Uhr ist Wecken, dann ist Frühstück bis um 9, dann 3 Stunden Proben, dann Mittagspause, dann nochmal 3 Stunden Proben bis 18 Uhr. Und dann ist Abendessen und dann gibt es noch mal die Abendprobe, aber die ist ein bisschen kürzer.
5: Also für mich ist es schon sehr anstrengend,
0: sagt Josef.
5: Also schon von 7 Uhr bis dann 20 Uhr halt zu proben, ist halt sehr viel Arbeit.
0: Trotz dieses straffen Zeitplans hatten die Kinder und Jugendlichen mit ihren Betreuerinnen und Betreuern auch Freizeit auf dem Gelände der Heldrunger Wasserburg.
4: Es ist sehr idyllisch auch, man kann ja auch Boot fahren im Burggraben, das macht Spaß. Bisschen Ruhe genießen.
5: Man kann hier ja Boot fahren und es macht halt viel Spaß und generell gibt es hier viel Platz und die Zimmer sind eigentlich recht okay.
3: Das ist eine ganz tolle Location,
0: meint Chorleiter Alexander Schmidt.
3: Weil man hat dieses historische Gemäuer, was auch einfach schön aussieht und eine tolle Stimmung macht. Es gibt eine Wiese zum Spielen und umgekehrt gibt es aber auch schöne Probenräume. Gerade wenn man jetzt bei gefühlt 40 Grad Weihnachtslieder probt, ist es wichtig, dass der Probenraum auch ein bisschen kühl ist.
0: Die Weihnachtslieder sind Teil der Komposition Folk Songs of the Four Seasons von Ralph Vaughan Williams. Denn in den von ihm ausgewählten englischen Volksliedern geht es nicht nur vordergründig um das Wetter, sondern auch um die weltlichen und sakralen Feste innerhalb der 4 Jahreszeiten, betont Alexander Schmidt.
3: Der präsentiert die Gesellschaft in verschiedenen Situationen, natürlich an Weihnachten im Winter und wenn es losgeht im Frühling, aber auch Tanz und Spaß im Sommer. Ganz, ganz faszinierendes und tolles Stück, weil es das so schön beschreibt, wie diese Gesellschaft vor 100-200 Jahren da funktioniert hat.
0: Rund 2000 Mädchen und Frauen waren an der Uraufführung in der Londoner Royal Albert Hall 1950 beteiligt.
3: Diese Zahlen werden wir dann natürlich nicht erreichen auf der Bühne. Wir machen das mit rund 50 bis 70 Kindern, Jugendlichen und Damen. Also eine ganz andere Situation.
0: Wie fühlt sich Renata?
4: Auf jeden Fall aufgeregt, nervös ein bisschen. Aber sobald man da steht und singt, geht's eigentlich weg.
0: Zu Gast in der Werkstatt des MDR Kinderchors beim Sommerlager, in dessen Rahmen Chorleiter Alexander Schmidt mit den Kindern und Jugendlichen die Kantate Folk Songs of the Four Seasons von Ralph Vaughan Williams einstudiert hat. Aufgeführt haben sie diese dann am 30. August im Staatstheater Meiningen und diese Aufnahme werden wir jetzt hören. Hier sind der MDR Kinderchor, die Frauenstimmen des MDR Rundfunkchors und das MDR Sinfonieorchester. Die Leitung hat der britische Dirigent Michael Francis.

0: Großer Applaus für den MDR Kinderchor, die Frauenstimmen des MDR Rundfunkchors und das MDR Sinfonieorchester unter Leitung von Michael Francis. Das war die Kantate Folk Songs of the Four Seasons von Ralph Vaughan Williams. MDR Klassik, Radio 3 vom RBB und NDR Kultur. Aus dem Staatstheater im südthüringischen Meiningen hören Sie eine Konzertaufnahme vom 30. August im Rahmen des diesjährigen MDR Musiksommers. Im zweiten Teil des Programms stand Musik von Joachim Raff im Mittelpunkt, seine dritte Sinfonie Im Walde. Joachim Raff ist immer noch viel zu wenig präsent im klassischen Musikleben. Das findet Nick Pfefferkorn. Er ist Leiter des traditionsreichen Musikverlags Breitkopf und Hertel mit Sitz in Wiesbaden und Leipzig. Und er ist jetzt bei mir. Schönen guten Abend.
1: Hallo, Herr Fischer.
0: Der Komponist wird ja eigentlich immer nach Thüringen verortet als Liszt-Schüler, aber er war ja Schweizer und es gibt auch ein sehr nettes Museum am Zürichsee zu seinen Ehren. Warum denken Sie, dass Raff noch nicht die Beachtung hat, die er eigentlich verdient hat? Also er wird immer so ein bisschen als Liszt-Schüler abqualifiziert und als Epigone, aber ich denke, das sehen Sie anders.
1: Das sehe ich auf jeden Fall anders. Und Liszt-Schüler ist ja auch nur teilweise korrekt. Also im Gegenteil, Raff hat unglaublich viele Instrumentationen für Liszt gemacht, von Liszts Werken, und hat sich dadurch eine unglaubliche Raffinesse und auch ein handwerkliches Geschick in der Instrumentation angeeignet und aneignen können. Und Sie sprachen es gerade an, direkt am Zürichsee, das ist nicht nur ein kleines Museum, sondern das ist ja sogar das Geburtshaus von Joachim Raff, was heute das ganze Joachim Raff-Archiv beinhaltet, geleitet von Severin Kolb als Archivleiter und dem Rees Marti, dem Vorsitzenden der Raff-Gesellschaft. Und die da wirklich Pionierarbeit, Quellenarbeit in wirklich riesengroßen Ausmaß leisten. Und ich persönlich denke, dass Joachim Raff ein wirklich unterschätzter Komponist ist. Unter anderem gibt mir da auch Richard Strauss recht, weil nämlich Richard Strauss in seinen späten Jahren, als er sich da zurückgezogen hat in seine Villa nach Garmisch, hat er unter anderem hinterlassen, mit welchen Werken seine eigenen Werke, seine Tondichtung am besten denn zu kombinieren seien. Und da taucht auch immer wieder Joachim Raff auf, insbesondere die Sinfonie Nummer 3 Im Walde und die 5. Die Lenore, also auch Strauss, hat Raff sehr geschätzt. Und man muss auch sagen, dass Raff eigentlich noch der Vorreiter war, was die Programmmusik angeht. Also Liszt hat natürlich im Grunde

0: Und auch mit seinen großen sinfonischen Dichtungen programmatische Musik geschrieben. Raff hat das dann auf seine Sinfonien ausgeweitet, die ja sämtlich alle irgendwelche Beinamen tragen. Eben zum Beispiel Im Walde oder Lenore. Dann gibt es diesen Jahreszeitenzyklus, Frühling, Sommer, Herbst und Winter.
1: Aus Thüringen gibt es auch.
0: Dann gibt es auch aus Thüringen diese Tondichtung, wunderschön. Raff kam damals zu Breitkopf und Härtel auf Empfehlung von Mendelssohn übrigens. Und Breitkopf hat die ersten Werke von Joachim Raff veröffentlicht, unter anderem im Kammermusikwerke, Klaviermusik, Klaviersonaten. Und dann trennten sich die Wege wieder. Man muss auch sagen, Joachim Raff war keine einfache Persönlichkeit. Er war immer ein Quertreiber, jetzt muss ich aufpassen, dass ich nicht Querdenker sage, Quertreiber, durch seine ruppige und wirklich undiplomatische Art bei seinen Zeitgenossen wirklich extrem unbeliebt. Hat auch dadurch nicht unbedingt zur Verbreitung und zur Kanonisierung seiner Werke beigetragen. Aber um den Bogen jetzt wieder zurückzuspannen, bis eigentlich vor Kriegsausbruch, also eigentlich noch Anfang des 20. Jahrhunderts und auch noch im Krieg, gehörte Joachim Raff ganz fest auf die Spielpläne jedweder Orchester weltweit, auch bis in die New Yorker Philharmoniker, die ein großes Raff-Archiv an Aufführungsmaterialien haben. Und ich denke, eine Renaissance dieses Komponisten, der auch einen großen Lückenschluss bildet in der Sinfonik, ist jetzt an der Zeit.
2: Der Leiter des Musikverlags Breitkopf und Härtel, Nick Pfefferkorn, über den Komponisten Joachim Raff. Bevor wir dessen dritte Sinfonie mit dem Titel Im Walde hören, wird uns Ursula Böhmer jetzt auf akustisch sehr stimmungsvolle Weise in dieses Werk einführen.
3: Fichten, Birken, Eichen und Buchen umgeben mich. Meine Füße laufen auf weichem Moos, trockenem Laub und Tannennadeln. Es duftet nach Waldmeister, Pilzen, Erde. Ich glaube, ich bin im Wald. Aber lauert da nicht irgendwas hinter dem Busch da drüben? Nein, doch nicht. Hier ist nichts im Busche. Alles in Ordnung im Wald. Zumindest wenn man diesen Tönen glaubt, die zwischen Unsicherheit und klarer Kante changieren. Der Anfang der dritten Symphonie von Joachim Raff. Im Walde heißt sie und Joachim Raff schickt darin einen einsamen Wanderer auf Waldtour. Ich laufe heute mal mit ihm mit. Besonders gesprächig ist der Typ allerdings nicht. Er denkt halt die ganze Zeit über an seine Freundin daheim und summt sich immer mal ein Liedchen. Wir ziehen durch den Wald. Lauschen keckernden Vögeln, einem hackenden Specht, Eichhörnchen huschen durchs Laub. Irgendwann verlaufen wir uns im Dickicht, entdecken eine Lichtung. Kurze Verschnaufspause, durchatmen. In der Ferne tönen Jagdhörner. Rehe fliehen plötzlich panisch durch den Wald. Kurz darauf sind wir mittendrin im Jagdgetöse. Wir laufen lieber weiter. Werden irgendwann müde, es dämmert ja auch schon. Setzen uns, mein Wanderergefährte döst irgendwann ein und verschläft, was ich kurz darauf wahrhaftig zu hören und sehen bekomme. Oder träume ich jetzt selbst von Elfen, die zwischen den Bäumen umherschwirren und tanzen? Typischer Sommernachtstraum offenbar. Die fröhliche Stimmung kippt allerdings, denn irgendwann ziehen die lustigen Elfen ab. Es ist endgültig Nacht geworden. Nebel zieht auf, mir wird ganz mulmig. Und tatsächlich, es knackt und blitzt und plötzlich erhebt sich ein unheimlicher Geisterzug aus den Nebelschwaden, fliegt an uns vorbei oder vielmehr rast. Pferdegetrappel, Peitschenknall, Rüdengebell, wilder Gesang, Geschrei, Flüche, Hohngelächter, dröhnende Signale bezeichnen den Zug der Jagd. So beschreibt Joachim Raff selbst den Albtraum im vierten Satz seiner Symphonie. Sein Wanderer und ich können gerade ein Lied davon singen. Mittendrin in dem wilden Getümmel, Frau Holle und Göttervater Wotan. Joachim Raff lässt Richard Wagner grüßen inmitten dieses Tumults. Dabei sah sich Raff doch eher als Wagners Konkurrent. Egal, denn ich muss gerade in Deckung gehen vor einem feuerspeienden Fafnerdrachen in dem Gespensterzug. Gut, dass ich rechtzeitig aufwache. Auch mein Wandergefährte berappelt sich. Es dämmert schon. Und mir dämmert allmählich, warum die dritte Sinfonie von Joachim Raff nach der Uraufführung in Weimar 1870 so ein Straßenfeger war und sogar in Amerika und Russland rauf und runter gespielt wurde. Peter Tschaikowski zum Beispiel schwärmte von dem Werk und ließ sich später in seiner sechsten Pathetik-Sinfonie von Raffs Waldwanderer-Geschichte inspirieren. Und ein amerikanischer Musikkritiker befand sogar, Raffs Sinfonie sei die beste Sinfonie der Neuzeit und auf eine Höhe zu stellen mit den Werken von Beethoven und Schumann. Ich finde ja, Raffs Waldsinfonie ginge glatt auch als Oscar-verdächtige Filmmusik durch. Atmosphärisch dichte Musik voller wunderschöner Melodien und unerwarteter Hinhörer. Die Musik ist sicher nicht zufällig inspiriert von seinen Kollegen Johannes Brahms, Felix Mendelssohn-Bartholdy und Richard Wagner und doch ein ganz eigentümliches Stück, Joachim Raff eben. Schade, dass seine dritte so wenig gespielt wird. Ich komme trotz oder wegen der aufwühlenden Nacht dankbar und erfrischt wieder im Alltag an. Und mein Wandergefährte? Der ist schon weg zu seiner Freundin, lässt aber herzlich grüßen.
2: Ursula Böhmer war das mit einer Einführung in die dritte Sinfonie von Joachim Raff im Walde. Und dieses große Werk werden wir jetzt hören, aufgenommen am 30. August im Staatstheater Meiningen. Das MDR-Sinfonieorchester wird geleitet von Michael Francis.

Programmatische Musik mit großem Gefühlsradius. Im Walde, die dritte Sinfonie vom Schweizer Komponisten Joachim Raff war das, mit dem MDR-Sinfonieorchester unter Leitung von Michael Francis.

0: MDR Musiksommer 2026. Aus dem Staatstheater im thüringischen Meiningen hörten Sie eine Konzertaufnahme vom 30. August mit dem MDR Kinderchor, den Frauenstimmen des MDR Rundfunkchors und dem MDR Sinfonieorchester. Die Leitung hatte der britische Dirigent Michael Francis, Choreinstudierung Alexander Schmidt. Tonmeister der Aufnahme Matthias Behrendt, Toningenieure Nico Straube und Robert Baldowski. Am Mikrofon von MDR Klassik war Klaus Fischer. Ich verabschiede mich von den Hörerinnen und Hörern von Radio 3, vom RBB und NDR Kultur und wünsche einen angenehmen Abend.
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0: Dazu begrüßt Sie Klaus Fischer. Es war die glücklichste Zeit seines Lebens, die 6 Jahre, die Johann Sebastian Bach als Hofkapellmeister in Köthen tätig war, so schrieb er es zumindest im Brief an einen Jugendfreund. Deshalb hat die Stadt schon zu DDR-Zeiten beschlossen, Bach zu feiern und dazu passend die Bach-Festtage ins Leben gerufen. 1967 war das. Seit der deutschen Wiedervereinigung finden sie im 2-Jahres-Rhythmus statt, und zwar an Spielorten in der Stadt, die mit Bach unmittelbar in Beziehung stehen, etwa dem Schloss und der Jakobskirche, für die er einiges an Musik komponiert hat, aber auch zum Beispiel in der St. Agnus-Kirche, in der er den Gottesdienst besucht hat. In dieser Kirche fand das Eröffnungskonzert der Saison 2026 statt, und die stand unter dem Motto Gemeinschaft. Zu hören waren die österreichische Sopranistin Miriam Feuersinger und das Bach-Kollektiv, das der Intendant der Köthener Bachfesttage Volkert Ude vor 10 Jahren gegründet hat. 15 Musikerinnen und Musiker aus 9 Nationen spielen mit. Hören wir zu Beginn Rezitativ und Arie »O holder Tag, erwünschte Zeit« aus der gleichnamigen Kantate Werkeverzeichnis 210 von Johann Sebastian Bach.

0: Applaus für die Sopranistin Miriam Feuersinger und das Bach-Kollektiv, das Barockorchester der Köthener Bachfesttage. Vor 10 Jahren hat es der Intendant des Festivals Volkert Ude gegründet. Der Ex-Berliner ist inzwischen, wie er sagt, mit Leib und Seele in der Bachstadt Köthen angekommen. Seine Wohnung befindet sich nur einen Steinwurf entfernt vom Köthener Schloss, dem einstigen Dienstort Bachs.
1: Ich bin durch diese Tür gekommen. Und da habe ich mich genau an dieser Stelle hingekniet und gesagt, wow, wenn ich hier ein Sofa hinstelle, dann kann ich da aus dem Fenster immer den Turm sehen, wo der Bach zur Arbeit gegangen ist. Und hier vorm Haus ist er vorbeigegangen, um Bier zu holen am Brauchersplatz. Mehr Nähe geht wahrscheinlich nicht.
0: Der Intendant der Bachfesttage, Volkert Ude, und in der Köthener Kirche St. Agnus, die ebenfalls in der Nähe des Schlosses liegt, hat Johann Sebastian Bach einst, wie gesagt, den Gottesdienst besucht. Der Abendmahlskelch, aus dem er getrunken hat, ist heute der größte Schatz der Gemeinde. Ein klingender Schatz Bachs ist die Sarabande aus der Partita in A-Moll für Traversflöte und Basso Continuo. Der Solist im Auftaktkonzert der Köthener Bachfesttage war Marcello Gatti, Mitglied des Bach-Kollektivs.

0: Marcello Gatti war das mit der Sarabande aus der Solopartita für Traversflöte, Werkeverzeichnis 1013 von Johann Sebastian Bach, aufgenommen im Eröffnungskonzert der Köthener Bachfesttage 2026 am 2. September in der Kirche St. Agnus in Köthen. Das Bach-Kollektiv, das unter Leitung der beiden Geigerinnen Midori Seiler und Mayumi Hirasaki steht, musizierte im Eröffnungskonzert mit der österreichischen Sopranistin Miriam Feuersinger, die wir nachher noch einmal hören werden. Zwischen den Kompositionen im Konzert stellten sich einige der Musikerinnen und Musiker dem Publikum vor. Da fielen dann Sätze wie »Ich komme aus Ungarn«, »Mein Mann aus Spanien« und »Wir leben in Deutschland«. Ein Plädoyer für Weltoffenheit und Diversität findet Geigerin Midori Seiler, eine der beiden Leiterinnen des Bach-Kollektivs.
1: Ich habe ein sehr starkes Gemeinschaftsgefühl erlebt in der Kirche mit dem Publikum und ich hoffe, dass sich das auch irgendwie auswirkt.
0: Von Anfang an dabei beim Bach-Kollektiv ist Clara Blessing, Professorin für Barockoboe an der Musikhochschule in Würzburg. Und von Anfang an hat sie ein historisches Musikinstrument fasziniert, das in der Ausstellung im Köthener Schloss gezeigt wird. Eine Oboe d'Amore von Johann Eichentopf, dem bedeutendsten Oboenbauer der Bachzeit in Deutschland.
2: Immer wenn ich hier sein durfte zu den Bach-Festtagen, bin ich um die Vitrine rumgeschlichen, in der das Original liegt. Und jetzt durften wir das vermessen, zusammen mit Alberto Ponchio aus Vicenza, einem fantastischen Oboenbauer. Und er hat jetzt extra für uns eine 1:1 Kopie angefertigt.
0: Alberto Ponchio hat sich in seinem Leben, bevor er Oboenbauer wurde, als Wissenschaftler unter anderem mit der Tiefseeforschung beschäftigt. So ist er mit der modernen Computertechnik bestens vertraut und konnte unter anderem genau berechnen, wie die Luftströme in der Eichentopf-Oboe fließen und das verwendete Holz chemisch analysieren mit einer speziellen Software, die er selbst entwickelt hat. Nun hält Clara Blessing das neue alte Instrument erstmals in Händen.
2: Das ist wie Weihnachten.
0: Ein nachgebautes Eichentopfinstrument besitzt die junge Würzburger Professorin bereits. Das Vorbild liegt in einem Museum in Venedig.
2: Das ist ein sehr solistisches Instrument, kräftig, zupackend. Und diese Eichentopf-Oboe hat einen komplett anderen Charakter, ist ganz elegant, warm, zart, überhaupt nicht aufdringlich. Und trotzdem hat man beim Spielen sofort ein freies Gefühl.
0: Clara Blessing, Oboistin im Köthener Bach-Kollektiv. Da sie mit der neuen alten Eichentopf-Oboe erst warm werden musste, verwendete sie im Auftaktkonzert der Bachfesttage noch ihr vertrautes Eichentopf-Instrument aus Venedig. Hören wir sie als Solistin im Konzert für Oboe d'Amore, Streicher und Basso Continuo, Werkeverzeichnis 1055 von Johann Sebastian Bach.

0: Clara Blessing war die Solistin im Konzert für Oboe d'Amore, Streicher und Basso Continuo, Werkeverzeichnis 1055 von Johann Sebastian Bach, aufgenommen am 2. September in der Kirche St. Agnus in Köthen. MDR Klassik und MDR Kultur. Wir senden das Auftaktkonzert der Köthener Bachfesttage 2026, die einmal mehr ein hochkarätiges Programm geboten haben. Mit dabei war unter anderem der kanadische Cellist Jean-Guillaume Queyras. In einem dreiteiligen Zyklus spielte er Bachs weltberühmte Solosuiten, die höchstwahrscheinlich in Köthen entstanden sind.
1: Stellen Sie sich mal vor, in der Kapelle, in der sein Sohn getauft wurde, oder im Spiegelsaal, wo die Brandenburg-Konzerte aufgeführt wurden. Es ist wirklich was ganz, ganz, ganz Besonderes.
0: Jean-Guillaume Queyras interpretierte Bachs Cello-Solo-Suiten zwar in einer historisch informierten Grundhaltung, erlaubte sich dafür aber ausgesprochen viel dosiertes Vibrato, um seinen Emotionen Raum zu geben. Das musikalische Ergebnis war so, dass die Zuhörer vorn auf der sprichwörtlichen Stuhlkante saßen und ihre Faszination deutlich spürbar war. Die Mehrzahl der Konzerte bei den Köthener Bachfesttagen dauerten im Schnitt 25 oder höchstens 45 Minuten. Dieses Konzept von Intendant Volkert Uhde ermöglicht es dem Publikum, wesentlich mehr unterschiedliche Musik zu hören und mehr Interpretinnen und Interpreten kennenzulernen als bei gängigen Konzertlängen. Bach versus Händel, wer komponierte die besseren Chöre? So war ein Konzert überschrieben, bei dem zwei herausragende Ensembles aus Sachsen-Anhalt in Köthen zu hören waren. Das Händel-Festspielorchester der Staatskapelle Halle und der Rundfunkjugendchor Wernigerode. Dessen engagierter Leiter Robert Göstl erzählt, wie die reizvolle Idee entstanden ist, die der Intendant der Bachfesttage Volkert Uhde gemeinsam mit dem Musikjournalisten und Moderator Bernhard Schrammeck entwickelt hat.
2: Es gab schon mal ein Konzert mit einer Gegenüberstellung von Arien, Bach und Händel. Und dann hätte man sich gewünscht, das auf die andere Besetzung zu übertragen und mit einem Chor zu machen. Und damit sind sie auf mich zugekommen.
0: Welcher Chor ist der beste? Der Eingangschor aus Bachs Weihnachtsoratorium oder das unverwüstliche Halleluja aus Händels Messias? Ein Applausmesser kam zwar nicht zum Einsatz, aber am Ende gab es, wie erwartet, einen Gleichstand zwischen Bach und Händel. Der Sieger des Publikums war definitiv der Rundfunkjugendchor Wernigerode, der, so Leiter Robert Göstl, lediglich 3 Wochen Zeit für die Einstudierung der Chöre von Bach und Händel hatte. Und das bei rund 1/3 neuer Mitglieder.
2: Wir stehen am Schuljahresanfang. Das heißt, der Chor singt in dieser Besetzung, jetzt sage und schreibe, 3 Wochen. Zusammen tatsächlich in die Vollen.
0: Voll war es bei den Köthener Bachfesttagen an allen Konzertorten, egal ob bei den 25-minütigen oder den abendfüllenden Veranstaltungen. Die meisten wurden per Livestream in den angrenzenden Schlosspark übertragen, unter dem Motto »Umsonst und draußen«. So kamen Bürgerinnen und Bürger Köthens mit der Musik Bachs in Berührung, die sich wohl eher keine Konzertkarten gekauft hätten. Das Abschlusskonzert bestritt traditionsgemäß das festivaleigene Bach-Kollektiv, wie im Eröffnungskonzert gemeinsam mit der österreichischen Sopranistin Miriam Feuersinger. Es endete ungefähr zeitgleich mit der Veröffentlichung der ersten Hochrechnungen der Landtagswahl in Sachsen-Anhalt. Intendant Volkert Uhde bat das Publikum aber, bis zum Ende des Konzerts nicht auf die Handys zu schauen. Die meisten Festivalgäste haben sich daran gehalten, so auch Harald Kucharczyk aus dem bayerischen Fürstenfeldbruck.
3: Die Ansage war ja vollkommen klar, dass wir es ausschalten sollten. Ich bin eigentlich nicht bereit, mir meine gute Laune nach diesen tollen Tagen hier ganz kaputt machen zu lassen. Ich war jetzt zum ersten Mal hier, fand ich absolut super. Ich glaube, wir kommen wieder.
0: Intendant Volkert Uhde ist sich sicher, dass die Musik von Johann Sebastian Bach alle politischen Großwetterlagen überdauern wird. So blickt er zuversichtlich in die Zukunft, Stichwort Gemeinschaft.
4: Wenn man Bachsche Werke spielt, dann kann man sich nicht anbrüllen, dann funktioniert es nicht.
0: Impressionen von den Köthener Bachfesttagen 2026. Wir senden heute Abend hier auf MDR Klassik und MDR Kultur das Eröffnungskonzert mit dem festivaleigenen Orchester, dem Köthener Bach-Kollektiv, das gemeinsam von den beiden Konzertmeisterinnen Midori Seiler und Mayumi Harasaki geleitet wird. Das nächste Werk auf dem Programm war die Arie »Meine Seele sei vergnügt« aus der Kantate »Ich bin in mir vergnügt«, Werkeverzeichnis 204 von Johann Sebastian Bach. Wir hören die Sopranistin Miriam Feuersinger und das Köthener Bach-Kollektiv.

Meine Seele sei vergnügt. Die Arie aus der Kantate Ich bin in mir vergnügt von Johann Sebastian Bach mit Miriam Feuersinger Sopran und dem Köthener Bach-Kollektiv, aufgenommen im Eröffnungskonzert der Köthener Bach-Festtage 2026 in der Kirche St. Agnus in Köthen. Die beiden Geigerinnen Midori Seiler und Mayumi Harasaki sorgten als Konzertmeisterinnen des Bach-Kollektivs für ein höchst lebendiges und temperamentvolles Musizieren. Das war besonders erlebbar im 4. Brandenburgischen Konzert. Man hatte den Eindruck, das Werk erklingt zum ersten Mal, sprich Bachs Tinte der Noten auf den Pulten war noch nicht ganz trocken.

0: Das vierte brandenburgische Konzert von Johann Sebastian Bach entstand mit ziemlicher Sicherheit in Köthen. Gespielt hat das Köthener Bach-Kollektiv im Auftaktkonzert der Köthener Bachfesttage 2026. Wenige Wochen vor diesem Konzert hat das MDR-Fernsehen einen Film über Köthen ausgestrahlt im Rahmen der Reihe Der Osten, entdecke, wo du lebst. Titel: Von wegen Kuhkaff Köthen, die unterschätzte Bachstadt. Der Film ist noch zu finden in der ARD-Mediathek. Gedreht hat ihn die Regisseurin Katja Herr, die von Köthen und Bach beeindruckt war.
1: Dieser Geist, den dieser Mann dort hinterlassen hat, den erfährt man wirklich aller Orten. Es gibt die Musikschule Johann Sebastian Bach, es gibt einen Bachchor, es gibt die Bachfesttage. Also irgendwie haben alle so ein bisschen mit Bach auch zu tun. Das Schöne ist eigentlich, ich habe auch gefragt, naja, gibt es nicht so eine gewisse Konkurrenz in Anführungszeichen zwischen Leipzig und Köthen, was also auch das Bacherbe betrifft? Und da sagte man mir, ach, das können wir mittlerweile sehr, sehr gelassen sehen. Wir haben ein Dokument, das Bach hier gesagt hat. Ich habe hier einen Fürsten, der die Musik kennt und liebt und bei dem möchte ich eigentlich bis zu meinem Lebensende bleiben. Also Sie haben das Dokument, das besagt, Bach hat sich da wohlgefühlt. Er hat ja dort auch seine zweite Frau kennengelernt, hatte mit ihr dann nochmal 13 Kinder gezeugt. Also Bach hatte insgesamt 20 Kinder, von denen 10 überlebt haben. Es sind schon so viele so Sachen, die ich so nicht wusste. Also in ihrer Nuance, sage ich jetzt mal. Zum Beispiel gibt es in der Stadt ein Haus, da steht im Fenster, hier hat Bach nachweislich nicht gewohnt.
0: Die Filmemacherin Katja Herr über die unterschätzte Bachstadt Köthen. Nur ein Wink von seinen Händen, die bekannte Arie aus Bachs Weihnachtsoratorium, stand am Ende des Eröffnungskonzerts der diesjährigen Bachfesttage. Miriam Feuersinger hören wir mit dem Köthener Bach-Kollektiv.

Großer Applaus für die Sopranistin Miriam Feuersinger und das Köthener Bach-Kollektiv. Bei dieser Begeisterung verwundert es nicht, dass die Interpretinnen und Interpreten noch eine Zugabe vorbereitet hatten. Die Arie Sehet in Zufriedenheit aus der Kantate Bachwerkeverzeichnis 202 weichet nur betrübte Schatten.

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Aus der Kirche St. Agnus in Köthen sendeten wir die Aufnahme des Eröffnungskonzerts der Köthener Bachfesttage 2026. Stattgefunden hat es am 2. September. Interpretinnen und Interpreten waren die Sopranistin Miriam Feuersinger und das Köthener Bach-Kollektiv. Als Zugabe war die Arie »Sehet in Zufriedenheit« aus der Kantate »Weichet nur betrübte Schatten« zu hören.

0: natürlich von Johann Sebastian Bach. Tonmeister der Aufnahme war Boris Hofmann, Toningenieur Nico Straube. Am Mikrofon verabschiedet sich Klaus Fischer.
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1: Zu diesem Konzertabend von MDR Klassik begrüßt sie Klaus Fischer. Im Walde ist dieser Abend überschrieben, eine Aufnahme vom diesjährigen MDR Musiksommer aus dem Staatstheater im thüringischen Meiningen. Der MDR Kinderchor, die Frauen des MDR Rundfunkchors und das MDR Sinfonieorchester musizierten unter Leitung des britischen Dirigenten Michael Francis. Die Choreinstudierung besorgte Alexander Schmidt. Auf dem Programm die Kantate Folk Songs of the Four Seasons, also Volkslieder der vier Jahreszeiten von Ralph Vaughan Williams, sowie die Sinfonie Nummer 3 von Joachim Raff mit dem programmatischen Titel Im Walde. Zur Eröffnung hören wir eine ältere Aufnahme mit dem MDR-Sinfonieorchester, den Marsch aus den Folk Songs from Somerset von Ralph Vaughan Williams. Dirigent ist Karl-Heinz Steffens.

0: Applaus für das MDR-Sinfonieorchester unter Leitung von Karl-Heinz Steffens. Das war der Marsch aus der Suite Folk Songs from Somerset von Ralph Vaughan Williams. Eine Live-Aufnahme aus der Sektkellerei in Freiburg an der Unstrut vom August 2011 im Rahmen des MDR-Musiksommers. Und in der aktuellen Saison, genauer am 30. August, war der MDR-Musiksommer zu Gast im Staatstheater Meiningen. Das erste Werk auf dem Programm war die Kantate Folk Songs of the Four Seasons vom englischen Komponisten Ralph Vaughan Williams mit dem MDR Kinderchor, den Frauenstimmen des MDR Rundfunkchors und dem MDR Sinfonieorchester unter Leitung von Michael Francis. Bevor wir das Werk hören, blicken wir doch zunächst mal in die Werkstatt sozusagen. Der MDR Kinderchor hat nämlich seinen Part im August im Rahmen eines Sommerprobenlagers einstudiert. Ich durfte einige Stunden dabei sein. Ein trutziger Bau aus der Zeit der Renaissance, die Wasserburg in Heldrungen. Draußen vor der Tür des Probensaals hört man fast nichts vom MDR Kinderchor, so dick sind die Mauern. Aber innen ist der Raum erfüllt von den Stimmen der jungen Sängerinnen und Sänger mit ihrem Leiter Alexander Schmidt. Er wirkt freundlich und locker, hin und wieder gibt er Anweisungen, die aber eher wie Ermunterungen wirken.
1: Kann ich noch ein bisschen mehr Schlüsselwörter haben? Das ist ganz gut. 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
0: Die Folk Songs of the Four Seasons von Ralph Vaughan Williams. Nach einer Woche Proben klingen sie schon ziemlich locker und frisch. Für den Chor, betont Alexander Schmidt, sind sie eine große Herausforderung.
3: Weil das Stück ist fast eine Dreiviertelstunde reine Chormusik. Die ganze Zeit stehen die Kinder und Jugendlichen auf der Bühne und sind am Singen. Es ist sehr, sehr viel Text, sehr unterschiedliche Stücke, unterschiedliche Facetten von Musik, alles mit englischen Texten. Also man musste alles erstmal neu entdecken.
4: Ich bin Renata, ich bin 18 Jahre alt. Ich bin in Leipzig aufgewachsen und ich bin in den Kinderchor gegangen mit 7 Jahren, glaube ich, weil mir Singen immer Spaß gemacht hat und meine Eltern eine Beschäftigung für mich gesucht haben.
5: Ich bin Josef, ich bin in den Kinderchor mit 7 gekommen, weil mir generell schon davor Singen sehr viel Spaß gemacht hat und ich auch eine Beschäftigung wollte und mein Bruder schon davor hingegangen ist und ich wollte halt das auch ausprobieren.
0: Mittlerweile ist Josef 14, also seit 7 Jahren dabei. Mit den anderen Chormitgliedern hat er im Probenlager ein straffes Tagesprogramm zu absolvieren. Renata schildert es.
4: Wir stehen auf, 7.30 Uhr ist Wecken, dann ist Frühstück bis um 9, dann 3 Stunden Proben, dann Mittagspause, dann nochmal 3 Stunden Proben bis 18 Uhr. Und dann ist Abendessen und dann gibt es noch mal die Abendprobe, aber die ist ein bisschen kürzer.
5: Also für mich ist es schon sehr anstrengend,
0: sagt Josef.
5: Also schon von 7 Uhr bis dann 20 Uhr halt zu proben, ist halt sehr viel Arbeit.
0: Trotz dieses straffen Zeitplans hatten die Kinder und Jugendlichen mit ihren Betreuerinnen und Betreuern auch Freizeit auf dem Gelände der Heldrunger Wasserburg.
4: Es ist sehr idyllisch auch, man kann ja auch Boot fahren im Burggraben, das macht Spaß. Bisschen Ruhe genießen.
5: Man kann hier ja Boot fahren und es macht halt viel Spaß und generell gibt es hier viel Platz und die Zimmer sind eigentlich recht okay.
3: Das ist eine ganz tolle Location,
0: meint Chorleiter Alexander Schmidt.
3: Weil man hat dieses historische Gemäuer, was auch einfach schön aussieht und eine tolle Stimmung macht. Es gibt eine Wiese zum Spielen und umgekehrt gibt es aber auch schöne Probenräume. Gerade wenn man jetzt bei gefühlt 40 Grad Weihnachtslieder probt, ist es wichtig, dass der Probenraum auch ein bisschen kühl ist.
0: Die Weihnachtslieder sind Teil der Komposition Folk Songs of the Four Seasons von Ralph Vaughan Williams. Denn in den von ihm ausgewählten englischen Volksliedern geht es nicht nur vordergründig um das Wetter, sondern auch um die weltlichen und sakralen Feste innerhalb der 4 Jahreszeiten, betont Alexander Schmidt.
3: Der präsentiert die Gesellschaft in verschiedenen Situationen, natürlich an Weihnachten im Winter und wenn es losgeht im Frühling, aber auch Tanz und Spaß im Sommer. Ganz, ganz faszinierendes und tolles Stück, weil es das so schön beschreibt, wie diese Gesellschaft vor 100-200 Jahren da funktioniert hat.
0: Rund 2000 Mädchen und Frauen waren an der Uraufführung in der Londoner Royal Albert Hall 1950 beteiligt.
3: Diese Zahlen werden wir dann natürlich nicht erreichen auf der Bühne. Wir machen das mit rund 50 bis 70 Kindern, Jugendlichen und Damen. Also eine ganz andere Situation.
0: Wie fühlt sich Renata?
4: Auf jeden Fall aufgeregt, nervös ein bisschen. Aber sobald man da steht und singt, geht's eigentlich weg.
0: Zu Gast in der Werkstatt des MDR Kinderchors beim Sommerlager, in dessen Rahmen Chorleiter Alexander Schmidt mit den Kindern und Jugendlichen die Kantate Folk Songs of the Four Seasons von Ralph Vaughan Williams einstudiert hat. Aufgeführt haben sie diese dann am 30. August im Staatstheater Meiningen. Und diese Aufnahme werden wir jetzt hören. Hier sind der MDR Kinderchor, die Frauenstimmen des MDR Rundfunkchors und das MDR Sinfonieorchester. Die Leitung hat der britische Dirigent Michael Francis.

0: Großer Applaus für den MDR Kinderchor, die Frauenstimmen des MDR Rundfunkchors und das MDR Sinfonieorchester unter Leitung von Michael Francis. Das war die Kantate Folk Songs of the Four Seasons von Ralph Vaughan Williams. MDR Klassik, Radio 3 vom RBB und NDR Kultur. Aus dem Staatstheater im südthüringischen Meiningen hören Sie eine Konzertaufnahme vom 30. August im Rahmen des diesjährigen MDR Musiksommers. Im zweiten Teil des Programms stand Musik von Joachim Raff im Mittelpunkt, seine dritte Sinfonie Im Walde. Joachim Raff ist immer noch viel zu wenig präsent im klassischen Musikleben. Das findet Nick Pfefferkorn. Er ist Leiter des traditionsreichen Musikverlags Breitkopf und Hertel mit Sitz in Wiesbaden und Leipzig. Und er ist jetzt bei mir. Schönen guten Abend.
1: Hallo, Herr Fischer.
0: Der Komponist wird ja eigentlich immer nach Thüringen verortet als Liszt-Schüler, aber er war ja Schweizer und es gibt auch ein sehr nettes Museum am Zürichsee zu seinen Ehren. Warum denken Sie, dass Raff noch nicht die Beachtung hat, die er eigentlich verdient hat? Also er wird immer so ein bisschen als Liszt-Schüler abqualifiziert und als Epigone, aber ich denke, das sehen Sie anders.
1: Das sehe ich auf jeden Fall anders. Und Liszt-Schüler ist ja auch nur teilweise korrekt. Also im Gegenteil, Raff hat unglaublich viele Instrumentationen für Liszt gemacht, von Liszts Werken, und hat sich dadurch eine unglaubliche Raffinesse und auch ein handwerkliches Geschick in der Instrumentation angeeignet und aneignen können. Und Sie sprachen es gerade an, direkt am Zürichsee, das ist nicht nur ein kleines Museum, sondern das ist ja sogar das Geburtshaus von Joachim Raff, was heute das ganze Joachim Raff-Archiv beinhaltet, geleitet von Severin Kolb als Archivleiter und dem Rees Marti, dem Vorsitzenden der Raff-Gesellschaft. Und die da wirklich Pionierarbeit, Quellenarbeit in wirklich riesengroßen Ausmaß leisten. Und ich persönlich denke, dass Joachim Raff ein wirklich unterschätzter Komponist ist. Unter anderem gibt mir da auch Richard Strauss recht, weil nämlich Richard Strauss in seinen späten Jahren, als er sich da zurückgezogen hat in seine Villa nach Garmisch, hat er unter anderem hinterlassen, mit welchen Werken seine eigenen Werke, seine Tondichtung am besten denn zu kombinieren seien. Und da taucht auch immer wieder Joachim Raff auf, insbesondere die Sinfonie Nummer 3 Im Walde und die 5. Die Lenore, also auch Strauss, hat Raff sehr geschätzt. Und man muss auch sagen, dass Raff eigentlich noch der Vorreiter war, was die Programmmusik angeht. Also Liszt hat natürlich im Grunde auch mit seinen großen sinfonischen Dichtungen programmatische Musik geschrieben. Raff hat das dann auf seine Sinfonien ausgeweitet, die ja sämtlich alle irgendwelche Beinamen tragen. Eben zum Beispiel Im Walde oder Lenore. Dann gibt es diesen Jahreszeitenzyklus, Frühling, Sommer, Herbst und Winter.
0: Aus Thüringen gibt es auch.
1: Dann gibt es auch aus Thüringen diese Tondichtung. Wunderschön. Raff kam damals zu Breitkopf und Hertel auf Empfehlung von Mendelssohn übrigens. Und Breitkopf hat die ersten Werke von Joachim Raff veröffentlicht, unter anderem im Kammermusikwerke, Klaviermusik, Klaviersonaten. Und dann trennten sich die Wege wieder. Man muss auch sagen, Joachim Raff war keine einfache Persönlichkeit. Der war immer ein Quertreiber, jetzt muss ich aufpassen, dass ich nicht Querdenker sage, Quertreiber durch seine ruppige und wirklich undiplomatische Art bei seinen Zeitgenossen wirklich extrem unbeliebt. Hat auch dadurch nicht unbedingt zur Verbreitung und zur Kanonisierung seiner Werke beigetragen. Aber um den Bogen jetzt wieder zurückzuspannen, bis eigentlich vor Kriegsausbruch, also eigentlich noch Anfang des 20. Jahrhunderts und auch noch im Krieg, gehörte Joachim Raff ganz fest auf die Spielpläne jedweder Orchester weltweit, auch bis in die New Yorker Philharmoniker, die ein großes Raff-Archiv an Aufführungsmaterialien haben. Und ich denke, eine Renaissance dieses Komponisten, der auch einen großen Lückenschluss bildet in der Sinfonik, ist jetzt an der Zeit.
0: Der Leiter des Musikverlags Breitkopf und Hertel, Nick Pfefferkorn, über den Komponisten Joachim Raff. Bevor wir dessen dritte Sinfonie mit dem Titel Im Walde hören, wird uns Ursula Böhmer jetzt auf akustisch sehr stimmungsvolle Weise in dieses Werk einführen.
2: Fichten, Birken, Eichen und Buchen umgeben mich. Meine Füße laufen auf weichem Moos, trockenem Laub und Tannennadeln. Es duftet nach Waldmeister, Pilzen, Erde. Ich glaube, ich bin im Wald. Aber lauert da nicht irgendwas hinter dem Busch da drüben? Nein, doch nicht. Hier ist nichts im Busche. Alles in Ordnung im Wald. Zumindest wenn man diesen Tönen glaubt, die zwischen Unsicherheit und klarer Kante changieren. Der Anfang der dritten Symphonie von Joachim Raff. Im Walde heißt sie, und Joachim Raff schickt darin einen einsamen Wanderer auf Waldtour. Ich laufe heute mal mit ihm mit. Besonders gesprächig ist der Typ allerdings nicht. Er denkt halt die ganze Zeit über an seine Freundin daheim und summt sich immer mal ein Liedchen. Wir ziehen durch den Wald, lauschen keckernden Vögeln, einem hackenden Specht, Eichhörnchen huschen durchs Laub. Irgendwann verlaufen wir uns im Dickicht, entdecken eine Lichtung. Kurze Verschnaufspause, durchatmen. In der Ferne tönen Jagdhörner. Rehe fliehen plötzlich panisch durch den Wald. Kurz darauf sind wir mittendrin im Jagdgetöse. Wir laufen lieber weiter, werden irgendwann müde. Es dämmert ja auch schon. Setzen uns. Mein Wanderergefährte döst irgendwann ein und verschläft, was ich kurz darauf wahrhaftig zu hören und sehen bekomme. Oder träume ich jetzt selbst von Elfen, die zwischen den Bäumen umherschwirren und tanzen? Typischer Sommernachtstraum offenbar. Die fröhliche Stimmung kippt allerdings, denn irgendwann ziehen die lustigen Elfen ab. Es ist endgültig Nacht geworden. Nebel zieht auf, mir wird ganz mulmig. Und tatsächlich, es knackt und blitzt und plötzlich erhebt sich ein unheimlicher Geisterzug aus den Nebelschwaden, fliegt an uns vorbei oder vielmehr rast. Pferdegetrappel, Peitschenknall, Rüdengebell, wilder Gesang, Geschrei, Flüche, Hohngelächter, dröhnende Signale bezeichnen den Zug der Jagd. So beschreibt Joachim Raff selbst den Albtraum im vierten Satz seiner Symphonie. Sein Wanderer und ich können gerade ein Lied davon singen. Mittendrin in dem wilden Getümmel, Frau Holle und Göttervater Wotan. Joachim Raff lässt Richard Wagner grüßen inmitten dieses Tumults. Dabei sah sich Raff doch eher als Wagners Konkurrent. Egal, denn ich muss gerade in Deckung gehen vor einem feuerspeienden Fafnerdrachen in dem Gespensterzug. Gut, dass ich rechtzeitig aufwache. Auch mein Wandergefährte berappelt sich. Es dämmert schon. Und mir dämmert allmählich, warum die dritte Sinfonie von Joachim Raff nach der Uraufführung in Weimar 1870 so ein Straßenfeger war und sogar in Amerika und Russland rauf und runter gespielt wurde. Peter Tschaikowski zum Beispiel schwärmte von dem Werk und ließ sich später in seiner sechsten Pathetik-Sinfonie von Raffs Waldwanderer-Geschichte inspirieren. Und ein amerikanischer Musikkritiker befand sogar, Raffs Sinfonie sei die beste Sinfonie der Neuzeit und auf eine Höhe zu stellen mit den Werken von Beethoven und Schumann. Ich finde ja, Raffs Waldsinfonie ginge glatt auch als Oscar-verdächtige Filmmusik durch. Atmosphärisch dichte Musik voller wunderschöner Melodien und unerwarteter Hinhörer. Die Musik ist sicher nicht zufällig inspiriert von seinen Kollegen Johannes Brahms, Felix Mendelssohn Bartholdy und Richard Wagner und doch ein ganz eigentümliches Stück, Joachim Raff eben. Schade, dass seine dritte so wenig gespielt wird. Ich komme trotz oder wegen der aufwühlenden Nacht dankbar und erfrischt wieder im Alltag an. Und mein Wandergefährte? Der ist schon weg zu seiner Freundin, lässt aber herzlich grüßen.
0: Ursula Böhmer war das mit einer Einführung in die dritte Sinfonie von Joachim Raff im Walde. Und dieses große Werk werden wir jetzt hören, aufgenommen am 30. August im Staatstheater Meiningen. Das MDR-Sinfonieorchester wird geleitet von Michael Francis.

Programmatische Musik mit großem Gefühlsradius. Im Walde, die dritte Sinfonie vom Schweizer Komponisten Joachim Raff war das, mit dem MDR-Sinfonieorchester unter Leitung von Michael Francis.

0: MDR Musiksommer 2026. Aus dem Staatstheater im thüringischen Meiningen hörten Sie eine Konzertaufnahme vom 30. August mit dem MDR Kinderchor, den Frauenstimmen des MDR Rundfunkchors und dem MDR Sinfonieorchester. Die Leitung hatte der britische Dirigent Michael Francis, Choreinstudierung Alexander Schmidt. Tonmeister der Aufnahme Matthias Behrendt, Toningenieure Nico Straube und Robert Baldowski. Am Mikrofon von MDR Klassik war Klaus Fischer. Ich verabschiede mich von den Hörerinnen und Hörern von Radio 3 vom RBB und NDR Kultur und wünsche einen angenehmen Abend.
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0: Dazu begrüßt Sie Klaus Fischer. Es war die glücklichste Zeit seines Lebens, die 6 Jahre, die Johann Sebastian Bach als Hofkapellmeister in Köthen tätig war, so schrieb er es zumindest im Brief an einen Jugendfreund. Deshalb hat die Stadt schon zu DDR-Zeiten beschlossen, Bach zu feiern und dazu passend die Bach-Festtage ins Leben gerufen. 1967 war das. Seit der deutschen Wiedervereinigung finden sie im Zweijahresrhythmus statt, und zwar an Spielorten in der Stadt, die mit Bach unmittelbar in Beziehung stehen, etwa dem Schloss und der Jakobskirche, für die er einiges an Musik komponiert hat, aber auch zum Beispiel in der St. Agnuskirche, in der er den Gottesdienst besucht hat. In dieser Kirche fand das Eröffnungskonzert der Saison 2026 statt, und die stand unter dem Motto Gemeinschaft. Zu hören waren die österreichische Sopranistin Miriam Feuersinger und das Bach-Kollektiv, das der Intendant der Köthener Bachfesttage Volkert Ude vor 10 Jahren gegründet hat. 15 Musikerinnen und Musiker aus 9 Nationen spielen mit. Hören wir zu Beginn Rezitativ und Arie »O holder Tag, erwünschte Zeit« aus der gleichnamigen Kantate Werkeverzeichnis 210 von Johann Sebastian Bach.

0: Applaus für die Sopranistin Miriam Feuersinger und das Bach-Kollektiv, das Barockorchester der Köthener Bachfesttage. Vor 10 Jahren hat es der Intendant des Festivals Volkert Ude gegründet. Der Ex-Berliner ist inzwischen, wie er sagt, mit Leib und Seele in der Bachstadt Köthen angekommen. Seine Wohnung befindet sich nur einen Steinwurf entfernt vom Köthener Schloss, dem einstigen Dienstort Bachs.
1: Ich bin durch diese Tür gekommen. Und da habe ich mich genau an dieser Stelle hingekniet und gesagt, wow, wenn ich hier ein Sofa hinstelle, dann kann ich da aus dem Fenster immer den Turm sehen, wo der Bach zur Arbeit gegangen ist. Und hier vorm Haus ist er vorbeigegangen, um Bier zu holen am Brauchersplatz. Mehr Nähe geht wahrscheinlich nicht.
0: Der Intendant der Bachfesttage, Volkert Ude, und in der Köthener Kirche St. Agnus, die ebenfalls in der Nähe des Schlosses liegt, hat Johann Sebastian Bach einst, wie gesagt, den Gottesdienst besucht. Der Abendmahlskelch, aus dem er getrunken hat, ist heute der größte Schatz der Gemeinde. Ein klingender Schatz Bachs ist die Sarabande aus der Partita in A-Moll für Traversflöte und Basso Continuo. Der Solist im Auftaktkonzert der Köthener Bachfesttage war Marcello Gatti, Mitglied des Bach-Kollektivs.

0: Marcello Gatti war das mit der Sarabande aus der Solopartita für Traversflöte, Werkeverzeichnis 1013 von Johann Sebastian Bach, aufgenommen im Eröffnungskonzert der Köthener Bachfesttage 2026 am 2. September in der Kirche St. Agnus in Köthen. Das Bach-Kollektiv, das unter Leitung der beiden Geigerinnen Midori Seiler und Mayumi Hirasaki steht, musizierte im Eröffnungskonzert mit der österreichischen Sopranistin Miriam Feuersinger, die wir nachher noch einmal hören werden. Zwischen den Kompositionen im Konzert stellten sich einige der Musikerinnen und Musiker dem Publikum vor. Da fielen dann Sätze wie »Ich komme aus Ungarn«, »Mein Mann aus Spanien« und »Wir leben in Deutschland«. Ein Plädoyer für Weltoffenheit und Diversität, findet Geigerin Midori Seiler, eine der beiden Leiterinnen des Bach-Kollektivs.
1: Ich habe ein sehr starkes Gemeinschaftsgefühl erlebt in der Kirche mit dem Publikum und ich hoffe, dass sich das auch irgendwie auswirkt.
0: Von Anfang an dabei beim Bach-Kollektiv ist Clara Blessing, Professorin für Barockoboe an der Musikhochschule in Würzburg. Und von Anfang an hat sie ein historisches Musikinstrument fasziniert, das in der Ausstellung im Köthener Schloss gezeigt wird. Eine Oboe d'Amore von Johann Eichentopf, dem bedeutendsten Oboenbauer der Bachzeit in Deutschland.
2: Immer wenn ich hier sein durfte zu den Bach-Festtagen, bin ich um die Vitrine rumgeschlichen, in der das Original liegt. Und jetzt durften wir das vermessen, zusammen mit Alberto Ponchio aus Vicenza, einem fantastischen Oboenbauer. Und er hat jetzt extra für uns eine 1:1-Kopie angefertigt.
0: Alberto Ponchio hat sich in seinem Leben, bevor er Oboenbauer wurde, als Wissenschaftler unter anderem mit der Tiefseeforschung beschäftigt. So ist er mit der modernen Computertechnik bestens vertraut und konnte unter anderem genau berechnen, wie die Luftströme in der Eichentopf-Oboe fließen und das verwendete Holz chemisch analysieren mit einer speziellen Software, die er selbst entwickelt hat. Nun hält Clara Blessing das neue alte Instrument erstmals in Händen.
2: Das ist wie Weihnachten.
0: Ein nachgebautes Eichentopfinstrument besitzt die junge Würzburger Professorin bereits. Das Vorbild liegt in einem Museum in Venedig.
2: Das ist ein sehr solistisches Instrument, kräftig, zupackend. Und diese Eichentopf-Oboe hat einen komplett anderen Charakter, ist ganz elegant, warm, zart, überhaupt nicht aufdringlich. Und trotzdem hat man beim Spielen sofort ein freies Gefühl.
0: Clara Blessing, Oboistin im Köthener Bach-Kollektiv. Da sie mit der neuen alten Eichentopf-Oboe erst warm werden musste, verwendete sie im Auftaktkonzert der Bachfesttage noch ihr vertrautes Eichentopf-Instrument aus Venedig. Hören wir sie als Solistin im Konzert für Oboe d'Amore, Streicher und Basso Continuo, Werkeverzeichnis 1055 von Johann Sebastian Bach.